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1: Ich lese jetzt eine Geschichtle aus meinem neuen Büchle Heumet aber rau, meint der Wunderfitz. Verliebt, verlobt, verheiratet. Heumet aber rau. Immer wieder kommt mir das nette Kinderversle in den Sinn. Verliebt, verlobt, verheiratet. Ein 3 Jahre älteres Nachbarsmädle, in das der Wunderfitz unsterblich verliebt gewesen ist, hat den 11-Jährigen mit ihrem neckischen Zopfle von den Margeriteblüten schier gar um den Verstand gebracht. Und schon früh hat der Bub gemerkt, das mit dem Verlieben und allem drumherum ist kein einfaches Geschäft. Bei seinem Großvater war das noch ganz einfach. Da hat der Uropa die Braut selber rausgesucht, ganz nach der uralten Bauernregel, nicht Leid heiratet, aber die Äcker. Und der Junge hat ohne Widerrede folgen müssen. Beim Wunderfitz, seinem Vater, hat's bloß nur geheißen, wenn's Gesangbuch stimmt und sie nicht aus dem verratzten Nachbarsflecken kommt, kann springen, will ich die Witt. Der Wunderfitz hat schon gar nicht mehr gefragt und sein Evangelis an Menage-Schlupferle am Papa einfach als sein Verlobter vorgestellt, wo jetzt bei ihm in Studentenbude einziehen geht. Reaktion: Ich will sie nicht. Es gibt doch auch schöne, gescheite und reiche katholische Mädle. Das hat mich dann aber schon mächtig gewurmt und ich habe mir geschworen, wenn meine Junge mal ihre Lafferinnen mitbringt, halt ich mein Gosch und denk mir höchstens meine Sache. Und das hat Gott sei Dank geklappt. Aber besonders auch darum, weil die heutige Generation im heiratsfähigen Alter

0: in unserer unglaublich offenen Gesellschaft fast immer nach dem eigenen Wille entscheidet, ohne dass sie irgendeiner mehr schräg anschwätzen darf. Ist der Entschluss gefasst, oft nach langer Probeehe und dem dritten Kind, was freilich bei uns Schwaben wegen günstiger Ehegattensplitting eher seltener der Fall sein darf, wird die Organisation von dem Event zum reinsten Stress. Oft auch zur Nagelprobe, ob die Ehe tatsächlich hebt. Pfarrkirch und der Saal über der Dorfkneipe mit einer Hochzeit zu gemischten Broten, Spätzle, Kartoffelsalat und Vanilleeis mit heißen Himbeeren zum Nachtisch. Danach noch Tanz mit einem Aloy-Unterhalter. Räuchert seit gefehlte 100 Jahren schon nicht mehr. Für die Betuchtere geht nichts mehr unter einem Wasserschloss mit eigenem Kirchle, Feinschmeckermenü vom Sternekoch, dazu professionelle Kinderanimateur und Shuttle-Service für die Gäste. Für den schmäleren Geldbeutel braucht es mindestens eine Freilichttrauung am Gipfelkreuz mit deftigem Almvesper und Masseübernachtung im Heischober von der Sennhütte. Noch komplizierter wird es freilich im Global Village, wenn die Liebe alle Grenzen und Länder und Kulturen überwindet. Da kann es sogar am Wunderfitz passieren, dass er sich mitten in Afrika in der Stammestracht von einem Ibo-Häuptling bei einer traditionellen Hochzeitsfeier einfindet, von den Gegenschwieger mit aller Hochachtung empfangen und überwältigt ist von den Leuten, von ihrer Herzlichkeit und Lebensfreiheit, wo ihr Muttersprach Ibo noch viel mehr hochhaltet wie der Wunderfitz sei Schwäbisch. Überwältigt aber auch von 36 Grad Hitz, wo man in dem warmen Häuptlingsgewand schon ein wenig neidisch auf seine Brautmutter aus dem Nachbarstädtle hätte werden können, wo auf der Osterinsel im Pazifik die Trauung von ihrem Töchterle nach der dortigen Mode oberum nackt und kunstvoll angemalt hat feiern dürfen, meint der Wunderfitz.
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2: Ha, wenn's nichts kostet.

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ist mir häufig die Frage gestellt worden, was heißt eigentlich lommelig? Wenn man zum Beispiel lommelig auf dem Sofa hängt. Oder auch zum Beispiel der Elvis Presley. Oder der Michael Jackson, die haben lommelige Fiesket und deswegen so gut tanzen können. Sind sie alle mal wieder einfach ein wenig lommelig.

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aber geil, Herr Felder. Auch wenn ihr meine Mickey mal standen lasst, kriege ich trotzdem nur ein Dreier in Zeichner, gell? 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

0: herzlichen Dank am Akkordeon Janis Philipp Uhlmann.
1: Am Gesang Christoph Pölgen.
0: Gesang und Geige Gudrun Walter.

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Thomas Felder hat zusammen mit seiner Tochter Johanna Zeul wieder ein Meisteralbum hingelegt, und zwar heißt das Katzensprung. Es gibt diverse Lieder, die aus Kindersicht auch ganz einfach dargestellt sind, denn es heißt nicht umsonst, kleine Kinder sagen die Wahrheit. Oder sprechen das aus, genauso wie es ist. Und wenn es auch noch so stinkt,

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1: Ich lese jetzt eine Geschichtle aus meinem neuen Büchle Heumet ab Rau, meint der Wunderfitz. Verliebt, verlobt, verheiratet. Heumet ab Rau, immer wieder kommt mir das nette Kinderversle in den Sinn. Verliebt, verlobt, verheiratet. Ein 3 Jahre älteres Nachbarsmädle, in das der Wunderfitz unsterblich verliebt gewesen ist, hat den 11-Jährigen mit ihrem neckischen Zopfle von den Margeriteblüten schier gar um den Verstand gebracht. Und schon früh hat der Bub gemerkt, das mit dem Verlieben und allem drumherum ist kein einfaches Geschäft. Bei seinem Großvater war das noch ganz einfach. Da hat der Uropa die Braut selber rausgesucht, ganz nach der uralten Bauernregel, nicht Leid heiratet, aber die Äcker. Und der Jung hat ohne Widerrede folgen müssen. Beim Wunderfitz, seinem Vater, hat's bloß nur geheißen, wenn's Gesangbuch stimmt und sie nicht aus dem verratzten Nachbarsflecken kommt, kann springen, will ich die Witt. Der Wunderfitz hat schon gar nicht mehr gefragt und sein evangelisch an Menage-Schlupferle am Papa einfach als sein Verlobter vorgestellt, wo jetzt bei ihm in Studentenbude einziehen tät. Reaktion: Ich will sie nicht. Es gibt doch auch schöne, gescheite und reiche katholische Mädchen. Das hat mich dann aber schon mächtig gewurmt und ich habe mir geschworen, wenn meine Junge mal ihre Lafferinnen mitbringt, halte ich mein Gosch und denk mir höchstens meine Sache. Und das hat Gott sei Dank geklappt. Aber besonders auch darum, weil die heutige Generation im heiratsfähigen Alter in unserer unglaublich offenen Gesellschaft fast immer nach dem eigenen Wille entscheidet, ohne dass sie irgendeiner mehr schräg anschwätzen darf. Ist der Entschluss gefasst, oft nach langer Probeehe und dem dritten Kind, was freilich bei uns Schwaben wegen günstiger Ehegattensplitting eher seltener der Fall sein darf, wird Organisation von dem Event zum reinsten Stress. Oft auch zur Nagelprobe, ob die Ehe tatsächlich hebt. Pfarrkirch und der Saal über der Dorfkneipe mit einer Hochzeit zu gemischten Brote, Spätzle, Kartoffelsalat und Vanilleeis mit heiße Himbeere zum Nachtisch. Danach noch Tanz mit einem Aloy-Unterhalter. Räuchert seit gefehlten 100 Jahren schon nicht mehr. Für die Betuchtere geht nichts mehr unter einem Wasserschloss mit eigenem Kirchle, Feinschmeckermenü vom Sternekoch, dazu professionelle Kinderanimateur und Shuttle-Service für die Gäste. Für den schmäleren Geldbeutel braucht es mindestens eine Freilichttrauung am Gipfelkreuz mit deftigem Almvesper und Massenübernachtung im Heischober von der Sennhütte. Noch komplizierter wird es freilich im Global Village, wenn die Liebe alle Grenzen und Länder und Kulturen überwindet. Da kann es sogar am Wunderfitz passieren, dass er sich mitten in Afrika in der Stammestracht vom Ibo-Häuptling bei ihrer traditionellen Hochzeitsfeier einfindet, von den Gegenschwieger mit aller Hochachtung empfangen und überwältigt ist von den Leuten, von ihrer Herzlichkeit und Lebensfreude, wo ihr Muttersprach Ibo noch viel mehr hochhaltet, wie der Wunderfitz sei Schwäbisch. Überwältigt aber auch von 36 Grad Hitz, wo man in dem warmen Häuptlingsgewand schon ein wenig neidisch auf seine Brautmutter aus dem Nachbarstädtle hätte werden können, wo auf der Osterinsel im Pazifik die Trauung von ihrem Töchterle nach der dortigen Mode oberum nackt und kunstvoll angemalt, hat feiern dürfen, meint der Wunderfitz.

0: Ja, spinnst jetzt.
1: Ah, der hat da wirklich einen Würster gerät.
0: Jetzt machst du am Arbeit einmal was mit Niveau, dann macht es das. Hey?
1: Hey, mach ein Kind von 900 Schulzergerät. Kennst du Schulzergerät? Kannst du gar nicht kennen, gehst du gar nicht mehr so lustig gucken. Da wo der Rehr ist, der Gundelfinger, ne? Da heißt es bloß, der Zombie kommt, Obacht, ne? Ja, ja, hast du nicht gewusst, dass Godzilla eine Schwester hat, gell? Hast du nicht gewusst, gell? Elend wirst, du weißt, Gundelfinger, die waren ja früher mal beim Fußball ja ganz gut, da waren die ja an der B-Glas oder wo die waren.
0: Segel.
1: C-Glas.
0: Landesliga, Bayernliga.
1: Und nur, weil die Schulzergerät gehabt haben. Ne? Die Schulzergerät war hinter dem Gundelfinger Torwart gestanden. Ne? Jetzt ist der feindliche Sturm, ne? So angerannt gekommen, ne? Die Gundelfinger Mannschaft war am Mittelkreis um einen Kasten Bier versammelt. Feindliche Sturm ringt an, ne? Und am 16-Meter-Raum hat Schulzergerät immer hinter der Bank rausgucken müssen, so. Ja, und dann haben sie es meistens noch ausgetragen, ne? So. Jetzt ist ihnen bloß, vor 2 Jahren ist ihnen das furchtbare Missgeschick passiert, ne? Dass sich der Torwart auch zu sehen umgedreht hat und dort war, ne? Ich meine, die ist halt, unschön, ne? Also Blair Wirst, hässlich halt, ne? Ich meine, da kann es ja nichts dafür, ich meine, kann nicht jeder so schön sein wie ich. Es gibt ja auch noch innere Werte, ne? Das hat Schulzergerät, die hat das Problem. Also die ist innen genauso schön wie außen, ne? Also Die hat also weder äußere noch innere Werte. Die hat eigentlich überhaupt gar keinen Wert. Ne? Hat die irgendwelche Werte?
0: Geld?
1: Da muss aber viel Geld haben. Du. Aber die ist fett zäh. Die überlebt die. Ja, willst du die wirklich nicht mehr? Muss das dir sein? Wahrscheinlich war er beim Vielmann. Ne? Der dauert ein wenig länger, ja.

0: du denn jetzt mehr?
1: Ich will das musikalisch erläutern.
0: Was?
1: Der Rollerhauer. Es gibt aber auch... Es gibt aber auch noch andere, dann eher so Afro-Look gibt es auch noch so. Rollerhauer. Wo soll der Rollerhauer hauen?
0: Segel.
1: Wenn er nach dir kommt.

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Oh, Leute. Gott sei Dank auch so. Naja, aber irgendeine Ursache muss es ja haben. Kann das das Alter sein? 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

Also wir, wir spielen jetzt ein Stückle, das hat folgende Refrain. Sabalot, Jesus Gott, heide Stube, da brauch, komm, erzähl, was gibt's Neues, heim an Zockelamigau. Der eine oder andere kennt es vielleicht, schon hat es vielleicht auch schon gehört. Aber wir haben für dieses Sabalot, Jesus Gott, heide Stube, da brauch, komm, erzähl, was gibt's Neues, heim an Zockelamigau, eine sogenannte Simultanübersetzung gemacht für die Leute, die heute Abend da waren und überhaupt nichts verstanden haben. So, ja, so Leute, geben wir die, so rheinische Frohnatur, die lachen halt der Spur hinterher, whatever, egal. Also, und dieses Sabalot kann man nicht übersetzen, ganz klar, aber dann Sabalot, Jesus Gott, heid in Stuttgart, aber auch, komm, erzähl, was gibt es Neues, Heimatstrumpf, lass mich gehen.

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Das ist ein Lied von mir, eine Komposition zur Zeit, wo wir bei der Bundeswehr waren, Weigarter bei Ravensburg. Eine frühe Komposition mit dem Titel Neischla. Neischla, die Story von zwei Zwillingsbrüdern, die vom Vater in Flur eingesperrt werden. Mit frisch angeschafften Boxhandschuhen müssen sie so lange auf sich Neischla, bis der Streit, den man oft kettet, geschlichtet war. Ich habe ein Lied gemacht bei der Bundeswehr, dann ein paar Typen im Zimmer, drei Akkorde, billige Melodie, einfaches Zeug. Und draußen auffällig immer so ein algerischer Franzos rumtappt, rauf und runter tappt. Da war eine französische Garnison in Weigarten. Also nicht lange danach, in den 90er Jahren, plötzlich höre ich mein Lied Neischla im französischen Radio. Französischer Welthit. Und was macht der Franzos, der algerische Franzos, der aus meinem Lied Neischla, macht eine Mädelsgeschichte, eine arabische Mädelsgeschichte draus. Das ist ja wirklich zum Aisha. Echt zum Aisha.

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Ihr könnt nur Weile klatschen. Aber die Gutzle werden immer schwächer jetzt. Weil wenn ich sage, ich mache das Beste, mache ich es nachher am Anfang. Und nicht am Schluss. Und dazu kommt, dass ich tatsächlich stimmlich ein bisschen angeschlagen bin. Und manche Gutzle da gar nicht gehen. Leider nicht gehen. Aber ich würde sagen, das, die zweite Zugabe, siehst du das, Micha? Die könnte man machen. Und zwar geht es um den Armin. Der Armin, der Armin, der Ex-Kumpel, hat immer schon eine große Gosch gehabt. Eine große Gosch, aber wenn es drauf angekommen ist, hat er mich vorausgeschickt. Dieses Gutzle, das erkennen Sie deshalb schon daran, weil hier geht es um eine Videothek, ist schon älteres Gutzle. Und es war so, dass der Armin mich gebeten hat, für ihn einen Film auszuleihen. Und kein normaler Film. Und Sie kennen so Situationen in Ihrem Leben, wenn Sie irgendwo stehen und Sie machen was und denken, es sollte eigentlich keiner sehen, steht garantiert der Nachbar neben Ihnen. Ziel sicher. Und von einer solchen Situation handelt es nachfolgende Gutzle. Micha, weißt du, welches ich meine? Ja, dann machen wir einfach, weil ich kann das nicht sagen, sonst ist der Witz futsch. Ja.

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1: Herzlich willkommen zur weiteren Sendung von Mundart Radio stellt vor. Anfang Februar 2026 war ich im Bürgersaal in Murr. Dort sind Breschling Sisters mit ihrem neuen Programm Kamasutrai und Muckefuck ihr Premiere-Kit. Kurz vor dem Auftritt habe ich ein kurzes Interview mit ihnen geführt.
2: Heute sind wir bei der Premiere von den Breschling Sisters. Ein wunderschöner Name. Breschling Sisters, das sind die Helga Becker und die Gesa Schulze-Kaleis. Ja, und statt was ganz Besonderes, ganz neue Gruppe. Wie sind da auf den Namen gekommen? Das würde mich mal interessieren.
3: Das war wirklich zufällig. Ich habe mir ein ganz lustiges Pullover gekauft mit großem Breschling drauf. Und wo das komisch war, das zu groß. Ich habe es aber nicht mehr hergeben wollen. Dann habe ich mir einfach nur ein kleines gekauft. Und habe gedacht, ja, jetzt habe ich zwei. Und weil ich sowieso schon lange was mit der Gesa machen will, habe ich gedacht, das schenke ich ihr einfach. Und so sind wir dann da gestanden mit den zwei Pullover, Pullunder eigentlich, und den Breschling Sisters, das wäre es doch.
4: Genau, also das war jetzt der Wink mit dem Pullunder.
3: Genau, ja. Richtig.
2: Einmal süß sind wir ja, von daher passt das ja.
3: Ja, natürlich sind wir süß, ja, ganz klar.
2: Ja, neues Programm, wir fangen jetzt gerade frisch an. Was erwartet uns im Programm?
3: Oh, es sind natürlich zwei ganz besondere Typen, die da auf der Bühne standen. Typinnen, müssen wir heute wahrscheinlich sagen. Und die möchten sehr gerne verreisen, aber es gibt einfach eine Prämisse. Und zwar muss es für die Gerda überall Breschling geben.
4: Genau, das ist mir ganz arg wichtig auf der Bühne, dass es in jedem Land Breschling gibt. Sonst will ich da schon gar nicht nach.
3: Und ich muss sie dann immer mit hanebüchenen Geschichten natürlich zufriedenstellen, warum es dort in diesem Land Breschling hat.
4: Genau.
2: Ja, das klingt recht spannend.
4: So kleine menschliche Schwäche nehmen wir ein bisschen auf den Hebel.
3: Genau, richtig.
2: Und das sind verschiedene Länder dann?
3: Ja, ja, eine Reise um die Welt quasi.
2: Ah,
3: ja,
2: okay. Ja. Mhm. Ja. Das wird richtig spannend. Ja. Wenn er jetzt frisch anfangen, ist es natürlich schwierig, mal vorauszusehen, in welche Richtung das alles laufen wird. Heute ist ja sozusagen Heimspiel und morgen zweimal fast ausverkauft, also immerhin ein Wahnsinnserfolg.
3: Also man kann sagen, zweimal ausverkauft. Tatsächlich, wir verkaufen jetzt die letzte Karte.
2: Klasse, klasse.
3: Genau, ja.
4: Ja, und zwar mit 240 Leuten
3: jeweils. Jedes Mal, genau. Kann man
4: schon
3: meckern.
4: Genau.
2: Das ist ja riesig.
3: Richtig,
2: ja.
3: Genau.
2: Ja. Was habt ihr euch vorgestellt? Wie geht es weiter? Ihr werdet ja sicher auch nur allein eure Programme machen, die ja auch sehr vielfältig sind.
3: Ja, also wir haben tatsächlich, bevor überhaupt die Premiere mal über die Bühne gegangen ist, schon 8 Buchungen. Das haben wir, glaube ich, unserem Bekanntheitsgrad auch zu verdanken, weil wir beide ja schon länger auf der Bühne sind und weil wir uns da offensichtlich auch bewährt haben. Und da haben die Veranstalter dann einfach auch blind gekauft.
4: Vertraut.
3: Genau.
2: Ja, das ist schwierig halt, gell? Von daher ist das.
4: Ja, also, aber natürlich fängt man von vorne an, aber das ist ja wirklich dank, ich stehe seit 30 Jahren auf der Bühne, Helga jetzt seit
3: 10.
4: über 10 Jahren.
3: Genau.
4: Genau, und da hat man ja so ein kleines Netzwerk, sage ich mal, von Veranstaltern.
3: Ja, aber die vertrauen uns einfach auch, dass wir was Gutes machen, sonst hätten sie es ja nicht einfach im Vorfeld schon mal buchen.
2: Und eure Termine sind auf der Homepage, gehe ich mal davon aus.
3: Genau.
2: Das heißt, das werden wir dann auch mit einblenden.
3: Genau. www.breschling-sisters.de.
4: Genau.
2: Ja, das E gibt es ja relativ selten, gell?
3: Really?
2: Aber wäre natürlich schön. In dem Fall wäre es wirklich schön.
3: Ja.
2: Ja, wollt ihr noch irgendwas von euch aus sagen zum Programm?
3: Ja, wir sind natürlich dankbar für jeden neuen Veranstalter auch. Wir bespielen kleine Bühnen so gern wie große Halle, das schaffen wir alles. Also insofern muss man sich nicht einschränken, auch wenn man nur eine Kleinkunstbühne hat. Man darf sich direkt an uns wenden.
4: Genau, wir kommen gern überall da.
3: Und wir bespaßen gern viele Leute auf einmal, aber wir sind auch ganz gern dicht am Publikum auf kleine Bühnen, einfach unter den Leuten.
4: Genau.
2: Ja,

0: da fällt mir gerade einer ein.
1: Was?
0: Pass auf, der ist super. Der ist witzig. Wenn sich den Japaner, guten Morgen.
1: Morgens?
0: Ha? Nein, wenn er Deutsch gelernt hat. Gell, das ist gut. Komm noch besser. Pass auf. Wie nennt man eine japanische Unterhosefabrik?
1: Ich weiß nicht.
0: Ha? Wisst ihr es? Saki for Paki!
1: Super!
0: Ich hab mich weggeschmeißen.
1: Und warum kommt ein Japaner mit zwei Blondinen aus der Bäckerei? Weil er zwei Blödchen bestellt hat.
0: Weil die Blondine nicht Brötchen sagen kann.
1: Ach, Japaner!
0: Was? Die kann nicht Japaner sagen?
1: Ach, vergiss es. Komm, ja, du verstehst ihn eh nicht.
0: Nein, verstehst du auch nicht.
1: Ja,
0: nein. Du, aber das mit dem Japan, das lässt mir gar keine Ruhe. Ich glaube, wir könnten trotzdem, nach Japan. Weißt du, hinter das mit dem Sutrei?
1: Was mit dem Sutrei?
0: Ja, weißt du, da kam man in Sutrei.
1: Zu was denn?
0: Ah, weißt du, das wegen der Technik.
1: Wegen der Heiztechnik?
0: Ja. Hitzig ist schon auch, also das ist mehr so im Untergeschoss. Und da kriegt man Karma in Sutrei.
1: Mein Gott, du meinst Kamasutra?
0: Ja, sag ich doch, Kamasutrei. Ha, halt, könnte man, oder?
1: Die will ich beim Kamasutrei sehen. Ja, wenn du auf dem Buckel liegst wie so ein Mäuerkäfer und deine Beute fies hinter dein Knick genommen tust, dass sie unten nicht im Weg sind.
0: Ja. Ja, und?
1: Ja.
0: Hallo, ich kann zur Verrenkung.
1: Ach ja, komm.
0: Moment mal. Kriegst du dein großes Zeichen noch in Gosch? Ha? Also wohlgemerkt, der eigene Zeichen, der eigene Gosch.
1: Das. Ha? Noch nicht einmal Wille, sag mal.
0: So, und dann kann ich noch mal, bist du, ich kann das glühende Dreieck.
1: Ich will kein glühendes Dreieck sehen jetzt.
0: Warum nicht?
1: Also sag mal, das ist doch auch blöd bei dem Kamasutra da. Das ist doch nur Technik. Ja, das ist doch die reinste Akrobatik.
0: Ja und? Ist doch toll.
1: Ich möchte natürlich schon auch ein bisschen Sexerei.
0: Ja. So.
1: Aber für mich muss es halt auch Emotion sein.
0: Emotion?
1: Ja, das ist Französisch. Das
0: heißt Emotion.
1: Gefühl, Liebe, Erregung, Wallung, Leidenschaft.
0: Wie?
1: Was denn?
0: Nicht vor dem Leid.
1: Ja, nur Japan, aber Emotion ist immer gut. Komm, wir gehen nicht nach Japan, wir gehen nach Frankreich.
0: Warte, Moment. Ich glaube, es geht nicht.
1: Warum nicht?
0: Weil es in Frankreich keine Breschling gibt.
1: Doch, es gibt in Frankreich Breschling.
0: Echt?
1: Ja, pass auf. Ich glaube, die haben die dort schon seit dem 17. Jahrhundert.
0: Aber.
1: Und zwar sind die eingeführt worden unter dem König Louis XIV.
0: Okay.
1: Vom Comte Jean-Jacques Gérard-Marc Comte de Bréchelin. Und deshalb heißt Breschling in Frankreich auch Bréchelin.
0: Aha, oh ja. Lala, Bréchelin.
1: Also, wie sieht's aus? Du magst
0: okay,
1: Bréchelin.
0: Gut. Also, wenn das so ist, dann gehe ich mit.
1: Also,
0: okay.
1: Dann gehen wir nach Frankreich.
0: Frankreich.
1: Ich kaufe mir Bréchelin und treffe mich mit Alain. Dann kommt auch noch Martin. Martin hat bloß Freunde.

0: ab nach Frankreich!
1: Oh la la!
0: Oui, bien sûr! Auf hohem Niveau sind wir so froh.

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1: Vom Bosch kommt's Licht und der Scheibenwischer.
0: Vom Daimler kommt noch was, ein Boot mit Motor.

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1: Der Schneider von Ulm, der fliegt,
0: hätt Donau. 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
0: Ha? 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
0: Die Rechenmaschinen vom Schickhardt war sensationell.
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1: Herzlich willkommen zur neuen Sendung von Mundart Radio stellt vor. Escape Rooms heißt das neue Programm von Bernd Kohlhepp alias Herr Hämmerle. Im März 26 war die Premiere im Renitenztheater in Stuttgart. Dort habe ich ein ganz besonderes Interview mit ihm geführt. Wenn ihr es euch auch hört, dann merkt ihr, was ich meine.
2: Ich freue mich, dass ich heute mal wieder bei dir sein darf. Bernd Kohlhepp alias Herr Hämmerle. Und natürlich noch vieles mehr, da kommen wir aber nachher dazu. Premiere zum neuen Programm. Escape Room, alles im grünen Bereich. Heute im Renitenztheater, zweiter Premiere-Tag. Wie fühlst du dich?
3: Ja, heute ist natürlich klasse, weil gestern ja die Premiere schon war. Also alles, was hat passieren können an ungünstigen Dingen, ist gestern passiert, das war trotzdem großartig und das heißt, heute wird es großartig, ohne dass irgendwelche Dinge passieren mit Mikrofon oder sonst irgendwas. Ist aber ein ganz tolles Programm, für mich ein neuer Raum, also ein Escape Room. Das ist ja nicht nur so, dass man aus dem Escape Room raus will, man will ja auch nein, es gibt Escape Rooms, wo man nein möchte, um dann nachher wieder rauszukommen. Und so ist das ein ganz neues Erlebnis auch, dass das Ganze wie ein Stück funktioniert. Eigentlich. Also es ist Comedy, es ist Mundart, Komik, aber es ist halt auch richtig gebaut wie ein Stück. Das ist schon toll.
2: Aha. Also wie ein Theaterstückle sozusagen.
3: Wie ein Theaterstückle und da hat die Susanne Wasmann, die Regisseurin, besonderes Augenmerk drauf gelegt. Also da kam ich mit billigen Witzle, kam ich da nicht durch. So, das wurde dann auch geprüft und auch für die moderne Zeit, also auch angepasst.
2: Ja, bin ich gespannt drauf. Ja. Das war sehr spannend. Aber wie kommt man überhaupt auf ein Escape Room auf der Bühne? Das ist ja eigentlich auch eine spannende Geschichte.
3: Ja, also es gibt ja, jeder hat ja Escape Rooms. Ob das jetzt irgendwie einer geht in den Keller und spielt Lego, um sich da zu verstecken, um zu escapen, abzuhauen. Ein anderer ist vielleicht in einer Therapie oder macht irgendwelche Kurse. Also es gibt die unterschiedlichsten Möglichkeiten. Oder eine Kreuzfahrt ist ja auch ein Escape Room, also wo man einfach dem Dasein entflieht, mir sagen, dem Dickicht des Daseins zu entfliehen, um irgendwie Sicherheit zu haben. Und ich glaube, darum geht es heutzutage, dass jeder solche Orte braucht, weil unser Alltag einfach uns ganz schön was abverlangt. Mhm. Und ein Escape Room, das sind einfach vier Wände. Und die Rätsel sind definiert und mein Gott, wenn eine Stunde nicht langt, dann schließen die auf und sagen, hast nicht geschafft, darfst trotzdem raus.
2: Das ist ja schön.
3: Die nächsten kommen schon.
2: Aber das haben wir uns so noch gar nicht überlegt, dass es ja alles Escape Rooms sind. Ja.
3: Ja.
2: Du hast ja ganz viele Charaktere, die vielleicht ja auch im neuen Programm auftauchen. Wer ist denn da alles dabei?
3: Ja, also die ganze Band von früher, The Hectic Electrics, Hämmerle hat eine Band gehabt, er hat kein Instrument gespielt, aber war Luftgitarren-Presenter. Und da gibt die ganze Band, kommt wieder zusammen, um auf dem 60. vom Sauter zu spielen. Das ist wichtig. Der Hotte ist mit dabei. Den wollte ich schon so lange mal vorstellen. Ein super langsamer, super gechillter Typ. Und Gott sei Dank ist die Frau Schwertfeger mit dabei. Frau Schwertfeger, der geht es ja immer noch gut, die ist rüstig. Aber ich glaube, das ist ihr ganzer Lebenszweck. Die ist zusammengehalten aus einem eisernen Willen. Und die ist jetzt mit dabei und hat auch einen großen Escape Room, weil die nochmal mit dem ganzen Seniorenstift abhaut in einem Wäschereiwagen nach Kap Arkona. Da. Ja, und dann gibt es sehr viele Figuren, Frau Dr. Schöntal, die Sabine kommt, wir haben einen Saugroboter namens Harald, der eine große Rolle spielt, der Justin, ein Vertreter der jungen Generation, der sich per Enkeltrick beim Hämmerle eincheckt. Und die Fee, eine Fee mit Bart und Bauch, aber einem Tüllrock, die spielt auch eine sehr große Rolle eigentlich, weil Hämmerle weiß nicht ganz genau, ob man an Feen glauben darf oder nicht, kriegt drei Wünsche. Aber was machst du, wenn du Skeptiker bist und hast drei Wünsche? Da musst du schon was Kleines wünschen, um zu überprüfen, ob das eine richtige Fee ist. Mhm. Also ist auch eine ganz hübsche Szene. Und natürlich Hämmerle ist eine neue Flamme. Das ist Rosa Vita Stichler, Rosa Mesa Detten. Das ist eine Animateurin auf einem Schiff, dem ist Paradise Escape. Und die heizt dem guten Herrn Hämmerle ganz schön ein. Aber wie das ausgeht, kann man sich schon denken. Das, die Frau Dr. Schöntal, habe ich gesagt, Frau Dr. Schöntal, die Therapeutin, die Paartherapeutin. Therapeutin. Weil Hämmerle findet, man muss nicht verheiratet sein, um in die Ehetherapie zu kommen. Man kann das auch schon mal im Vorhinein bearbeiten und wenn sie weg ist, dann gibt es ja auch viel zu besprechen.
2: Ist der Wahnsinn, dass so viele Leute auf eine Bühne passen, gell?
3: Ja, ich glaube 13 oder 14 sind
2: es. Und jeder hat seinen eigenen Charakter. Das ist halt ein Wahnsinnsaufwand, sowas zu machen. Das ist ja nicht zu fassen, gell?
3: Das ist halt richtig Geschäft.
2: Klasse.
3: Richtig, und die musst du kennen und du musst ein Bild von denen haben. Der Ritchie, der hat zum Beispiel der Gitarrero von den Hectic Electrics, der hat lange Locken gehabt, früher lange Haare, also bis dann, also bis ganz runter. Und natürlich sind die alle einer Veränderung unterworfen. Also der hat jetzt halt bloß ein ganz kleines Zöpfle hinten und ob der blond ist, das kann man halt nicht mehr sagen.
2: Nicht zu fassen, was er alles im Kopf hat, gell? Nicht zu fassen. Ich fand das immer wieder spannend, auch diese ewigen Sätze, die der Bernd immer mal wieder gebracht hat, gell? Wo dann immer wieder das Gleiche im Prinzip wieder aufgegriffen wurde, nicht zu fassen. Herr Bernd, du bist einfach genial, das muss man auch mal sagen.
3: Ich habe heute zwei Köpfe.
2: Okay.
3: Das ist ja so, weil ich ja das alles nicht allein machen musste, sondern vor allem natürlich die Susanne Wassmann mit dabei war und da wirklich im Text echt mitgeschafft hat. Aber es gibt natürlich auch noch andere Helfer. Es ist der Techniker, der jetzt wieder mit dabei ist, der wirklich feste mitdenkt. Dann haben wir von einem Bühnenbauer, von einem schwäbischen Tüftler ein Bühnenelement bauen lassen, ein H, weil der Hämmerle jetzt nicht mehr Hämmerle heißen möchte, sondern H, also Englisch H. Und natürlich auch der Andrew Spick, der mit uns die Musik sozusagen eingespielt hat. Mhm. Also es ist immer ein Gemeinschaftswerk. Ja. Einer allein ist niemand. Mhm.
2: Das heißt, es gibt auch viele neue Lieder?
3: Alles.
2: Alles neu?
3: Alles neu.
2: Alles neu macht er neu. Ja. Und das kommt grün, das ist ja nicht schlecht, gell? Ja, ich glaube, dann danke herzlich. Möchtest du auch noch was sagen?
3: Susanne, du hast ja jetzt mit dem Herrn Hämmerle zusammengeschafft.
4: Ja.
3: Du bist jetzt aber eigentlich eine Partnerin. Hast du trotzdem so ein Gefühl für die Schwaben, sag mal?
4: Ja, also man kann es schon mit denen auch aushalten, ja. So, ne? Ein Gefühl für die Schwaben.
3: Sind die anders als ihr Karlsruhe? Du bist aus Karlsruhe, ihr habt auch in Karlsruhe, glaube ich, geprobt über Wochen und Monate.
4: Ja, wir haben in Karlsruhe geprobt. Also der Bernd hat sich auch erstaunlich geschmeidig ins Badische reingegeben. Das war wirklich ganz komplikationslos und das lief ganz schön zusammen, die Arbeit.
3: Ja, ist das jetzt eine einmalige Sache oder geht das jetzt irgendwie weiter?
4: Ja, da müssen wir wahrscheinlich einfach mal den Bernd Kohlerb fragen, wie das so ist. Aber ich kann nur sagen, es war eine schöne Arbeit und das haben wir, glaube ich, beide festgestellt. Genau, und jetzt schauen wir einfach mal.
3: Ja. Vielen Dank, liebe Susanne. Fried Jürgen, du machst ja dieses Mundartradio.
2: Ja.
3: Und dafür ist auch dieser Beitrag.
2: Genau.
3: In welchem Zusammenhang kommt denn dieser Beitrag jetzt?
2: Ja, der wird immer mal wieder ins Programm eingeschleust oder eingespielt, um einfach ein bisschen Werbung für den Herrn Hämmerle zu machen und für den Bernd Kohlheb.
3: Und hören wir denn heute jetzt in deinem Radioprogramm auch von diesem Escape Room, alles im grünen Bereich, irgendwelche Einsprengsel? Gibt es da irgendwelche Hörproben?
2: Ja, das hoffe ich doch, natürlich. Das kommt also mit dem Interview, weil wir natürlich auch ein paar Ausschnitte aus dem Programm kommen, damit man Appetizer hat sozusagen, um auch ins Programm zu kommen.
3: Gell? Lieber Fried Jürgen, darauf freue ich mich schon. Ich werde ganz bestimmt das Mundartradio einschalten. Wir sehen uns ja schon lange bekannt und deswegen...
2: Ja, wir haben eine schöne Zeit gehabt, das muss ich wirklich sagen. Auch die Corona-Zeit, so schlimm sie war, hat uns eigentlich ein bisschen näher zusammengebracht und wir hatten ja wirklich tolle Sachen. Vor allem der Bernd hat sich ausprobieren können, das fand ich ganz toll. Und ich habe natürlich davon profitiert, das ist ja kein Thema. Es waren tolle, tolle Erlebnisse.
3: Lieber Fried Jürgen, alles Gute weiterhin mit dem Radio und ja, wir hören und sehen. Oder wir sehen, was wir hören.
2: Genau. Ich freue mich auch jetzt für heute Abend und wünsche dir eine ganz, ganz tolle Premiere nochmal.
3: Vielen Dank.
2: Dankeschön.
1: Und jetzt viel Spaß mit Ausschnitt aus seinem neuen Programm.
5: Meine Damen und Herren, herzlich willkommen hier heute Abend in Stuttgart zu Herrn Hämmerle Escape Rooms. Alles im grünen Bereich. Und hier ist er!
6: 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Himmel, der kommt. 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

gehe ja immer noch zur Ehetherapie zu Frau Dr. Schönthal. Das kann ich immer machen. Das kann ich also vor der Ehe machen, kann ich während der Ehe machen und auch wenn sie weg ist. Nur sagen, Frau Dr. Schönthal ist wunderbar. Jetzt, wo meine Frau nicht mit euch, kann man einfach mal ungestört miteinander schwätzen. Es ist so, die Frau Dr. Schönthal, die ist tipptopp, da ist ein richtiges Vertrauensverhältnis entstanden. Es waren noch ein paar Stunden übrig und mit irgendjemandem muss ich schwätzen. Ja, Frau Dr. Schönthal ist eine wunderbare Erscheinung. Ich muss sagen, ich kann da immer noch. Ich kann in diesem Zusammenhang sagen, da ist ein richtiges Vertrauensverhältnis entstanden. Das hatte ich mit meiner Sabine nie. Ich sage immer meine Sabine. Das ist ja ihre eigene Sabine. Oder irgendjemand anderem seine eigene, ihre Sabine. Mir sind die Besitzverhältnisse egal. Wenn der Fisch mal putzt ist, ist wurscht, ob der Angelhaken rustig war. Nein, die interessiert sich einfach für mich selber. Also ich frage immer nach meinem inneren Kind. Wo ist dein inneres Kind? Herr Himmel, habe ich gesagt, oh, das ist beim Schulausflug in der Nebelhöhle verloren gegangen. Hat sie gesagt, das müssen wir finden. Habe ich gesagt, nein, das lassen wir, wo es ist. Weil ich habe mit mir selber Nutzung da. Sie hat so gute Tipps, weißt, wie man's, auch wie Sabine noch da war, da hat sie so gute Tipps gesagt. Sie hat gesagt, wir sollten mal miteinander essen gehen. Habe ich gesagt, ja gut, dann machen wir halbe, halbe. Aber sie wollte gar nicht mit. Sie wollte sich mit der Sabine gehen. Ja, und dann sind wir halt essen gegangen. Aber das an ihrem Gesicht sei von der Sabine, die hat auch nicht will. Dann sind wir da in das Restaurant rein. Und Frau Dr. Schönthal hat noch gesagt, man muss sich auch Raum für eigene Entscheidungen lassen. Man muss dem anderen zugestehen, dass er mal etwas für Beute entscheidet. Und meine Frau hat noch gesagt, also, jetzt darfst du mal entscheiden, wo man hockt. Dann habe ich gesagt, warum bestimmst du jetzt wieder, dass ich entscheiden muss, wo mir hockt? Hat sie gesagt, oh, mein Gott, dann hock mal in dem Fenster. Habe ich gesagt, nein, lieber im Klo. Also am Klo, weißt du, in unserem Alter schnelle Wege, schnelles Ziel. Irgendwann ist der Harndrang keine Empfehlung mehr, sondern ein Marschbefehl. Dann hat sie gesagt, kein Mensch hockt doch freiwillig neben dem Klo. Wir haben es aber dann doch gezwungenermaßen freiwillig ins Klo gesetzt, weil der Platz am Fenster, der war dann besetzt. Da haben wir uns also nachgesetzt und ja, wir haben nicht viel miteinander geredet. Dann ist der Kellner gekommen und hat gefragt, was wir wollen. Meine Frau hat dann gesagt, sie kriegt den kleinen Salat, mein Mann nimmt den Schnitzel. Er sagt, warum? Das weißt doch du nicht. Hat sie gesagt, du nimmst doch immer Schnitzel. Habe ich gesagt, heute vielleicht einmal nicht. Da hat der Kellner gefragt, ob er später nochmal vorbeikommen soll. Habe ich gesagt, halt, nein, warten Sie, ich nehme Schnitzel. Also doch, hat sie gesagt. Und dann haben wir zeitlang nicht mehr miteinander geschwätzt. Erst wie der Kellner komisch, also wie der Kellner komisch mit der Rechnung, hat er gefragt, zusammen oder getrennt. Hat meine Frau gesagt, natürlich zusammen. Habe ich gesagt, aber demnächst getrennt. Und so war es dann auch. So war es dann auch. Nein, das ist in Ordnung. Ein neuer Lebensabschnitt. Das ist für mich in Ordnung. Neue Herausforderungen. Und ich muss sagen, da helfen die Frau Dr. Schönthal unglaublich. Weil ich lasse doch keine Stunde ausfallen. Also wirklich, es mir so, einmal habe ich keine Zeit gehabt, vergesse zum Absagen. Und dann habe ich gedacht, nein, da soll der Brotbick für mich hin. Der Peter Brotbick kennt mich so gut. Also, das kann der locker auch für mich machen. Und da war der dort und am nächsten Tag habe ich gefragt, und was in der Schweiz? Oh, hat er gesagt. Er hat gesagt, dass er seine Sabine so vermissen hat. Er sagt, ja, wer schwätzt denn du? Das stimmt doch überhaupt nicht. Sagt er, ja, du nicht, aber er schon. Aber er möchte nicht mehr nach, er möchte einfach nicht mehr nach, weil sie auch viel zu persönlich geworden ist. Die hat gleich Sachen gesagt, wo man einem Fremden einfach so nicht gleich auftischen kann. Nach 10 Minuten hat sie gesagt, er bräuchte dringend professionelle Hilfe. Er hat gefragt, warum? Weil er viel zu früh schon also Verantwortung für andere übernimmt. Und er sollte mal sein eigenes Leben leben. Habe ich gesagt, gell, die ist klasse, die ist wirklich spitze. Aber wenn du da nicht mehr nach willst, dann kann ich für dich. Kein Ding, da kannst du für mich zur Vorsorgeuntersuchung. Da legt für ihn auch was drin. Der Frau Dr. Schönthal, wirklich spitze. Die sagt so Sachen wie zum Beispiel, können dürfen ist besser wie müssen sollen. So habe ich auch geguckt. Können dürfen ist besser als müssen sollen. Ich überlege oft die ganze Woche, was ich gemeint habe. Also wirklich schon klasse. Können dürfen ist besser als müssen sollen. Trotzdem habe ich gemerkt, es hat sich was verändert. Sie hat
ja, wie soll man sagen, ich habe es dann einmal angesprochen, habe gesagt, Frau Dr. Schönthal, wir kennen uns ja jetzt so relativ gut und ich komme ja schon länger hierher, aber wäre jetzt nicht der Zeitpunkt, wo im Grunde genommen sich was verändern muss, also müssen wir uns immer hier bei Ihnen in der Praxis treffen? Könnten wir nicht mal essen gehen, mal Kaffee trinken, weißt du, das wäre auch logistisch einfacher für mich und kostengünstiger wäre es ja auch. Dann hat sie gesagt, oh Herr Himmerlewin, für Sie wäre es nur ein professionelles Interesse und wenn es für mich mehr geworden wäre, dann könnte sie nicht mehr meine Therapeutin sein. Und seitdem habe ich keinen Termin mehr gekriegt. Auch nicht als Brotbeck, nix, gar nichts. Ich bin mir aber sicher, die meldet sich. Früher oder später. Ja, warum? Ja, vielleicht mit einem Vorwand. Da ruft sie an und sagt, Herr Himmerle, Sie müssen unbedingt noch mal in der Praxis vorbeikommen. Sie haben Ihren Geldbeutel vergessen. Ich weiß. Den habe ich ja extra in den Sofaschlitz reingesteckt. Blöd darf es nicht sein. Ja. Meine Damen und Herren, du weißt nicht, wo du die Liebe deines Lebens triffst. Du weißt es nicht. Irgendwo steht sie noch. Vielleicht ist sie auch gerade am Wischen und sie sieht dich nicht, weil du am Wischen bist. Und du siehst sie nicht, weil du am Wischen bist. Deshalb musst du aufpassen, sie kann überall sein. Überall. Die Liebe ist eine Himmelsmacht, hat manches Wunder schon.

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0: Habe die Ehre.
1: Ja, servus, immer wieder beieinander.
0: Jetzt stehen wir da, gell?
2: Ja. 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
0: Das sind ja erstklassige Noten.
2: Schon Experte.
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2: Ah, ist der Beim C und A gekauft?
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Mein lieber Freund, ich habe schon so ein gutes Gefühl gehabt, wo ich meiner Elfriede den neuen Personenwagen zum Geburtstag gekauft habe. Sie hat auch gar keine so richtige Freizeit gezeigt, wo sie den Wagen ausgepackt hat. Aber ich krieg von ihr ja auch immer bloß so Sachen, wo ich brauchen kann. Und weil der Zeiger von unserer bisherigen Badezimmerwagen wegen dem Stahlstiftli an der 120 Kilo Marke nicht mehr weiter hat können, wenn meine Elfriede aufgestanden ist, hat sie monatelang gedacht, sie hätte nicht mehr zugenommen. Der neue Waage, ihr Anzeigeskala, geht jetzt bis 200 Kilo. Das wird auch ein paar Monate lang, habe ich so für mich im Spaß gedacht. Doch kürzlich hat meine Elfriede vergessen, die automatische Erinnerungskala von der letzten Gewichtsanzeige zum Löschen und hat mich schier gesetzt, wo da 140,5 Kilo erzeigt worden sind. Zuerst haben wir überlegt, ob ich ihr einen Geschenkkorb für die Überschreitung der neuen Rekordmarke kaufen soll, aber wo sie so Trepp raufgeschnauft ist, zum ins Bett gegangen und auf der Hälfte standen geblieben ist und keucht hat wie so ein alter Dampflok, habe ich ihr gesagt, was sie entdeckt haben. Sie ist wie erwartet Zimmerbrochen und hat heulend gestanden, dass sie es nicht mehr im Griff hätte und ich soll ihr helfen. Sie tät alles akzeptieren. Hui, das waren neue Töne. Aber ganz so heroisch war sie noch doch nicht gemeint, weil sie meinen Vorschlag in einer vierwöchigen Fastenkurz umgangen abgelehnt hat. Mit dem Argument, sie kann doch nicht mich und unsere Kinder 4 Wochen im Stich lassen. Sie hat wahrscheinlich mehr ohne Aufsicht lassen gemeint, aber ich habe sie wegen ihrem seelischen Tief nicht noch mehr runterdrucken wollen. Also habe ich ihr Angebot, daheim eine Fastenkur zu machen, angenommen. Wir haben alle erforderlichen Materialien wie Fastenanleitung, Glaubersalz und Eilauf gekauft und dann kam der Entlastungstag vor dem eigentlichen Fasten. Wir haben den Beginn aufs Wochenende gelegt, dass ich an den 2 gefährlichsten Fastentagen daheim bin. Meine Elfriede hat an dem Freitag davor bloß noch Rohkost und Obst essen dürfen und 3 Löffel Leinsamen. Schon abends hat sie mich angeguckt wie ein Kälble der Metzger. Unsere Junge hat rumgekuschelt, weil bloß noch saurer Sprudel auf dem Tisch gestanden ist. Ich habe vorsichtshalber alle süße Getränke und Knabbereien weggeschlossen. Die Elfriede hat keine 5 Minuten still vor dem Fernseher sitzen können. Besonders in den Werbeblöcken habe ich bei Essbarem sofort umschalten müssen, dass der psychische Druck nicht

aufbrochen. Wir haben bloß noch kalt Vesperen kennen, weil sie etwas Brotes in ihrem Bett geschmeckt hat und jedes Mal runtergesaut und um uns rumgestrichen ist wie ein hungriger Wolf um einen Hennestall. 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Deshalb war ich ständig mit unserem Hausarzt in telefonischer Verbindung. Mein Elfried ist immer aggressiver und ungenießbarer geworden. Und wo ich am Montagmorgen ins Geschäft bin, hat mich schon so eine Ahnung beschlichen. Und tatsächlich ist sie beim Mittagessen wieder am Tisch gesessen und hat behauptet, sie esse lieber weniger, das sei für sie einfacher wie gar nichts. Jetzt hoffen wir halt, dass die neu gewonnene Disziplin eine Weile hebt. Es grüßt dich ganz herzlich, dein durch die Nervenbelastung bereits um 2 Kilo weniger wegen der Feind, Eugen Emberle.

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0: 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Da steht, dass er sie erdrosselt hat.
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1: Herbert, mal. 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
0: Ja.
1: Seht es nicht aber so kompliziert.
0: Ja, aber.
1: Da wird viel zu viel diskutiert.
0: Ja, aber.
1: Da hat keiner was davor. Ich seh das
0: hallo
1: ganz einfach
0: wie
1: so. Du,
0: ja,
1: dumm,
0: wa,
1: du,
0: wa.

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1: Da sind wir wieder, nachdem wir ein bisschen länger hin warten müssen, ist hier die nächste Folge von unserem Podcastle. Hallo Axel.
2: Hallo Florian, grüße dich. Lang nichts mehr von dir gehört. Du warst lang weg aus meinem Leben. Du warst im Urlaub.
1: Ja, ich habe mich einfach mal kurz zur Erholung begeben.
2: Richtung Süden, das weiß ich noch, nach Italien, aber dann ist irgendwie sämtliche Spuren sind dann von dir verschollen gewesen.
1: Erzähl doch mal. Ich habe mich im Sand eingraben und habe einfach den Herrgott in gutem Maß sein lassen und jetzt bin ich erholt wieder zurück und dann haben wir gesagt, jetzt müssen wir dringend wieder eine Folge aufnehmen. Wir wissen bloß noch nicht, über was wir eigentlich schwätzen sollen.
2: Doch, Moment mal, du warst im Urlaub, ich war in dem Urlaub. Du erzählst mir jetzt, wo du warst und was du da drüber hast. Sand, das heißt, du warst tatsächlich am Meer, am Strand, oder wie?
1: Ich war unter anderem auch am Meer.
2: Mhm. Und wo genau?
1: In der Toskana.
2: In der Toskana? Du musst ganz ehrlich sagen, ich weiß nicht, was du gerade tust. Hinter Hanne neben mir eine Bierdose stehen. Und die erinnere mich jetzt gerade an den schiefen Turm von Pisa.
1: Da war ich auch.
2: Ernsthaft?
1: Ja, da war ich auch. Ja, jetzt. Und Pisa, weißt du, Pisa?
2: Pisa.
1: Auf Deutsch, wir waren in Pinkeln.
2: Eieiei, was war jetzt das? Ich hoffe jetzt nicht, dass es dein Hosenlader war. Boah, Schützer, hast du auch Fläschchen aufgemacht?
1: Ja, wie du mit einer Dose kommst.
2: Hast du Schnäppchen
1: also jetzt Bier? Ein, ich habe aber keins aus Italien mitgebracht, sondern eins aus dem Ländle.
2: Ja, dann stoßen wir mal nach. Prost. Mhm. Ah, schon viel besser. Also gut, ihr wart in Pisa. Warst du auf dem Turm drauf?
1: Nein. Also in Pisa vor dem schiefen Turm, da ist eine Menschenansammlung, da ist quasi Vase und Dreck dagegen. Und man sieht den eigentlich kaum. Vor lauter Touris, die komische Pose machen, dass man auf dem Bildle nachher sieht, wie die den schiefen Turm versuchen da aufzufangen. Mhm. Also die Idee, dass man den schiefen Turm angucken könnte, haben wir nicht so exklusiv gehabt. Und das trübt es dann, finde ich, fast so ein bisschen, wenn man so, da kommt man sich vor wie so Ameis.
2: Hat an dir gekämpft mit eurem kleinen Husle?
1: Ja, aber nicht in Pisa. Aber man war da ein bisschen südlich von Pisa. Da gab es einen hübschen Campingplatz mittel im Pinienwald und da konnte man einfach, sagen wir mal, nichts machen. Ich habe dich ja vorher gefragt, was hast du in der Zeit gemacht?
2: Im Vergleich zu dir, in meinem Urlaub habe ich auch nichts gemacht. Bloß habe ich es halt billiger nichts gemacht, weil ich war daheim und habe daheim nichts gemacht. Das ist ein wenig günstiger gewesen. Und ich habe keinen Sand zwischen der Zeit erkannt.
1: Ich habe ein paar Ladungen Sand mit heimgebracht, die habe ich aus meinem Auto inzwischen wieder rausgekehrt.
2: Sandmännchen, du. Und wir haben euch ernährt, erzählt, ich war schon ewig nicht mehr beim Camper, haben wir mit dem Gaskocher Kochrezenter ins Restaurant gegangen.
1: Ja, das ist ganz komfortabel, beides. Und da kannst du ja wahnsinnig viel eigentlich machen auf so einem Campingplätze.
2: Vorher hast du ja das Kram,
1: aber du machst deinen Kocher an.
2: Aha. Und dann?
1: Und da kannst du ja allerhand, also du könntest quasi auch Linse mit Spätzle auf dem Campingplatz kochen.
2: Könntest, das heißt, du hast es nicht gemacht.
1: Ich habe es kurz überlegt tatsächlich, aber dann war ich irgendwie doch zu faul.
2: Oh.
1: Weil da braucht man dann ja doch arg viel Equipment, das musst du dann ja alles dann wieder zum Spüler tragen und dann musst du wieder zurück und du weißt doch, man muss doch im Urlaub auch mal einfach faul sein.
2: Das heißt, ihr halt wahr kocht?
1: Wir haben mal grillt, wir haben mal Reis mit Kokos und weiß nicht was gemacht. Also es war natürlich fast jeden Tag Nudeln, das ist ja klar, weil wir waren ja in Italien.
2: Euer Reis ist auch kein
1: Risotto, ja. Risotto, genau, haben wir auch gemacht.
2: Obwohl, ich glaube, genau. Kokosnüsse wachsen nicht in Italien. Es war so nicht ein rein italienisches Gericht, aber egal, sei es einfach.
1: Und natürlich die echt schwäbische Pizza.
2: Mhm.
1: Das wäre doch eher. Und die schwätzt genauso schwäbisch wie bei uns, die Ober, wenn du Pizza bestellst, dann sagen die Buonasera und dann frage die auch, va bene? Und dann sage ich ein Ober, keine Ahnung.
2: Va bene Italiener, va bene, ja Schwab.
1: Genau.
2: Wie war das Wetter?
1: Das war gemischt, also es war besser als bei euch in der Zeit, aber es war meistens okay.
2: Campingplatz voll gewesen?
1: Und nicht ganz, aber wir waren nicht allein.
2: Waren auch Schwaber unterwegs da unten?
1: Natürlich.
2: Also außer euch halt?
1: Triffst überall.
2: Echt, okay. Aus welcher Gegend?
1: Stuttgart. Gut, aus Stuttgart kommen im Urlaub ja immer alle Schwaber, weil wenn man die fragt, wo kommen die her? Stuttgart. Woher genau? Und dann sagen die Gebinge. Reutlinger, Heilbronn, alles Stuttgart. Da waren aber auch welche aus Ravensburg und mit BL-Kennzeichen und so.
2: Ah, aus meiner Heimat, gut.
1: Mahninger. Ich habe auch welche gesehen.
2: Ich habe mit dir geschwätzt, aber Vielleicht war ich wieder so schüchtern.
1: Ich habe mich nicht verstanden.
2: Ich bin dann im italienischen Schwäbisch. Ja, das genau. Kann ich nachvollziehen. Ich hätte auch meine Probleme manchmal. Aber. Also was hast du jetzt in Italien gemacht, was mit am Bodensee machen kann?
1: Nix. Gar nichts.
2: Okay, du hättest auch in der
1: Bodensee. Mit dem Hund. Ich bin rumgestrackt am Strand. Beim Bodensee sagst du ja immer, wenn ich den See sehe, brauche ich mehr, mehr.
2: Genau.
1: Und das wäre also letztlich auch alles am Bodensee gegangen.
2: Okay, gut, dann bin ich beruhigt.
1: Das bis auf das, wenn du dann rauskommst und alles salzig schmeckt, das kriegst du am Bodensee nicht so einfach hin. Da brauchst du dann einen Salzstreuer hinterher.
2: Also ich kenne jemanden, der fährt schon seit Jahren, wenn nicht gar Jahrzehnten, jedes Jahr fährt er auf der gleichen Campingplatz bei Venedig, ich weiß nicht, 2 oder 3 Wochen lang und die verlassen dann in der Zeit nicht ein einziges Mal, außer mit der Heimfahrt wieder diesen Campingplatz. Die essen die gehen den Strand, die nutzen die Infrastruktur. Ich finde es ein wenig schräg, aber ich wollte wissen, ob du da vielleicht ein bisschen kreativer und offener warst.
1: Also wir sind ja zum Beispiel nicht ganz direkt dahin gefahren, sondern haben uns unterwegs auch schon ein bisschen was anguckt. Und zum Beispiel, wir haben gleich mal angefangen am Comer See.
2: Ah.
1: Como, das ist jetzt nicht Schwäbisch, sondern ist Französisch. Como, ça va. Immerhin hat der Hansi Müller früher dort mal Fußball gespielt.
2: Da wohnt jetzt Phil, ich glaube, der George Clooney, haben die mal gedacht, wohnt am Comersee. Letztes Jahr eine Gläser. Ist
1: auch so ein alter Schwab.
2: George Clooney, absolut.
1: Ist das nicht der mit dem Capsules Café?
2: Ja, genau. Also, siehst
1: du. Der Erfinder vom Capsules Café
2: ist der George Clooney. Und wer jetzt auch dort wohnt, hat ja auch gewusst. Adriano Celentano, auch ein richtiger Urschwab. Azzurro, richtig schwäbische Wort für blau, genau. Ich finde es wunderschön. Dir ist da niemand begegnet. Oder haben wir dich für einen prominenten Kalter vielleicht fort?
1: Nö.
2: Vielleicht hätte ich dich gerade mit George Clooney verwechselt, hätte ja sein können.
1: Ich glaube, das könnte höchstens sein, wenn man ganz nah an die Espresso-Tasse zoomt.
2: Siehst du. Vielleicht die Körperhaltung. Also kommen wir sehen. Da sind wir nachgefahren bis zum Schieferturm von Pisa.
1: Die italienischen Orte, die wecken bei mir immer so ein bisschen schwäbischen Sprachgebrauch. Wenn ich jetzt zum Beispiel bei Como gibt es so einen Ort, der heißt Camalada. Also da war ich gleich auf der Suche, wo mein Handy da reinstecken kann. Camalada. Oder Parma ist nicht schwäbisch. Parma
2: ist ein Schweizer. Parma. Wieso drauf vorbeigefahren? Da gibt es
1: doch Käse. Oder La Spezia. Du, Axel, bist ja mein Spezi. Und wenn du jetzt aber eine Frau wärst oder sich so fühle, Dätsch oder so, dann müssen wir das ja gendern und dann wäre das ja La Spezia.
2: Mhm. Oder nicht? Ich weiß es nicht. Ja.
1: Und weißt du, wo ich auch vorbeigefahren bin? Bei dem Marmor. Mhm. Carrara.
2: Kennst du Carrera?
1: Kannst du auch der Carrara holen? Das machen die nicht. Die fahren dann mit dem Karanuf und holen dann der Steuerra. Aber Carrara. Ist auch schwäbisch, oder nicht?
2: Ja, kann man so sehen. Hast du, warte mal, das Marmor-Ding interessiert mich. Jetzt waren die da so ein Marmorsteuerbruch?
1: Nein. Wir sind bloß dran vorbeigefahren, haben sie gesehen.
2: Du bist Ibra vorbeigefahren. Irgendwie das Gefühl, dass deine Bremse drehen funktioniert. Könnte das sein.
1: Oder das war ja auch bloß zu faul zum Aussteigen.
2: So ist das mal in Australien gegangen. Da bin ich mit dem Bus nach Copper Valley. Nein, wie heißt das nochmal? Nein, Copper
1: Weiler.
2: Nein.
1: Das ist gleich da hinten bei uns. Nein.
2: Wie heißt denn noch? Mir hat es ja schon mal davon gehört, wenn im Podcast über das Wiedritt eingefallen. Ah, Copper, wie heißt denn das nochmal?
1: Copperfield.
2: Nein, Copper Patty. Wo sie, weißt du, in so Erdhöhle da wohnen, wie so häusig, da wird Opal geschoben, da gab es auch Jugendherberge in Erdhöhle. Und ich bin dann hergefahren mit dem Bus, weiß ich, Meile über Meile. Und dann sind wir da gestanden, dann haben wir die Landschaft schon aus dem Bus angeguckt und dachte, hey, wo ist jetzt auch, ich bleib hocken und fahr weiter. Jetzt im Nachhinein bereisen, dass ich da in Copper Patty immer übernachtet habe, in so einer Art Höhle. Aber so ist das halt, wenn man faul ist. Also ich kann es nachvollziehen, dass man einfach mal gern hocken bleibt.
1: Es gibt ja übrigens auch Alp in Italien. Also Alp A.
2: Alp A?
1: Ja, Alp A. Es gibt einen Ort, der heißt Albenge.
2: Wie jetzt?
1: Ich finde, das klingt schon echt schwäbisch.
2: Ohne Albenge.
1: Also man spricht es wahrscheinlich Albenga oder so, aber es heißt Albenge.
2: Hast du das fotografiert?
1: Ich kann dir einen Screenshot von Google Maps schicken.
2: Das kann ich selber. Aber dort ist jetzt interessant. Wie viele Leute waren da? Zu zweit, zu dritt?
1: Zwei plus Hund.
2: Plus Hund, oh ja gut, der braucht auch Platz.
1: Der Hugo muss auch dahin. Das ist ein Italiener, der muss ja wieder mal in die Heimat.
2: Ist echt ein Italiener?
1: Wenn der Sand sieht, dann, ja, der dreht dann total durch. Und wenn du da an dem sandigen Platz siehst, dann kommst du ab und zu mal vor wie ein paniertes Schnitzel. Weil der Hund macht sich immer so Löcher, bevor er sich hinlegt. Und dann fliegt wieder mal irgendeine Ladung Sand durch
2: die
1: Gegend.
2: Hast du, wie sind denn die war die am Essen im Restaurant, wie sind die Preise eigentlich?
3: Im Prinzip ein bisschen ähnlich wie bei uns. Also je nachdem, wo du natürlich hingehst.
2: Okay, nur das hörst du immer wieder öfters die letzten Jahre, dass die Preise sich jetzt doch annähern mit unserer Preise.
3: Aber apropos, was billig ist der Kaffee?
2: Ah, das haben wir auch schon mal gehört. Ist das tatsächlich so?
3: Ja, kostet 1 Euro oder 1,50 Euro.
2: Aber Jesus Gott, das kriegst du bei uns ja nirgends mehr am Automat vielleicht. Oh, das ist fair. Bier, Alkoholiker, Getränke, Wein und so?
3: Gibt's auch.
2: Preise? Du hast halt so viel getrunken, dass du nicht wisst, was du weiter zahlst.
3: Genau. Das ist
2: stimmt so.
3: Nee, auch, tatsächlich auch ähnlich wie bei uns.
2: Muss man wieder Urlaub machen. Hier muss man wieder raus hier aus dem Ländle, ins Ausländle.
3: Es gab auch Weißbier. Bira Weiß hieß das gleich.
2: Süß.
3: Hast du dann irgendwie Paulaner gekriegt oder so?
2: Geil. Oh, apropos Paulaner und hohe Preise. Jetzt hat ja das Oktoberfest angefangen mit diesen Maßpreisen.
3: Also da von aber dem was her, interessiert uns Schwabes Oktoberfest?
2: Genau.
3: Das Cannstatter Volksfest auf dem Wase losgeht.
2: Genau, die Kurve wollte jetzt nämlich kriegen. Du als Cannstatter, weißt du, wie die Maßpreise sind in Bad Cannstatt dieses Jahr?
3: Ich habe als alter Schwab habe ich schon ein Sonderangebot und mir kriegt für, weiß nicht was, 20 Euro kriegst zwei Maß und einen Gockel oder sowas. Das geht dann.
2: Moment, für 20 Euro? Zwei Maß und einen Gockel?
3: Vielleicht war es ja 25.
4: Das sehen wir zahlen. 44.
3: 22 Euro pro Person. Ich habe mal Soufflöse heute dabei.
2: Ja, das ist gut so. Du, oh ja, 22 Euro, sie 44. Okay, also der Wahrheitsgehalt.
3: Das ist für zwei Leute.
2: Der
3: ich habe schon mathematisch weitergedreht.
2: Der Wahrheitsgehalt einer Aussage, wo wir echt immer hinterfragen. Das ist gut, dass der Frau im Hintergrund ist. Das beruhigt mich jetzt echt. Da wurde ich nicht gelinkt von dir.
3: Du willst von mir verlinkt werden?
2: Ja, eher verlinkt als
3: QR-Code. Ich kann dir einen QR-Code auf der Ranze beppen.
2: Du weißt, eine große Ranze, da brauchst du viele Stifte, gell? Also nur so zur Info und so, da bist du ja wenig dran. Aber auf jeden Fall ist okay. Die Frage jetzt ja schon erledigt. Ihr habt Gutscheine gekauft oder halt Eintrittskarte, sprich hier gegangen? Na.
3: Ja, als Cannstatter muss man mindestens einmal auf der Vase.
2: Das Blöde, was mir eigentlich immer so fest erstört, ich war immer auf dem Oktoberfest, wenn der aufs Klo muss gebrannt sah. Und da steht eine Riesenschlange, das ist die Hölle. Sag mal die Bierpreise beseitigt, das sagen wir ja freiwillig, aber du musst es ja nachher auch wieder bronzen und los wäre. Das hat mich abgeschreckt. Wenn du dringend aufs Klo musst, musst du erst durch die Leitdore drücken, dann stehst du schon lange. Das war halt auf der Wiese. Ich weiß nicht, wie es im Wasser dann ist.
3: Du sagst ja immerhin auf dem Wasser, das ist ja schon mal gut, weil man hört hier, da dreht es einem immer die Fußnägel schon hoch, wenn dann die Leute sagen, ich gehe heute auf die Vasen.
2: Und sagst, so,
3: die Vasen, das ist so ein Ding, da stopft man normal Blumen rein, aber das heißt der Vase, das ist ein Platz.
2: Kommt
3: aber also wenn du dann im Radio hörst, der Vasen endet am so und so vielten Oktober, der endet an der König-Karls-Brücke, das ist ein Platz, Leute. Das Fest heißt Cannstatter Volksfest und das findet statt auf dem Vase.
2: Aber Vase kommt ja ursprünglich von Wiese, oder?
3: Ja, im Prinzip ist ein Rasen, so ein Überschwemmungsgebiet, dass wenn der Neckar überläuft, dass da halt nicht gleich in die Häuser reinsaut, haben sie da halt ein bisschen Platz gelassen und das hat man dann irgendwie Vase genannt.
2: Ah, okay. Aber um diesen Vase
3: jetzt auch... Und dann darf man auch auf dem Vase kein Händel bestellen, weil wenn man im Schwäbischen Händel will, dann kriegt man aufs Maul.
2: Ja, das stimmt. Jetzt gern zwei Händel.
3: Das Nein. heißt Gegele bei
2: uns. Gegele, ja. Gängele. Was man aber auch noch über der Vase sagen muss, der ist ja deutlich älter wie die Wiese, gell? Den gab es ja schon vor dem Oktoberfest. Das Cannstatter Volksfest. Dachte ich.
3: Das müsste ich jetzt googeln. Also das Cannstatter Volksfest gibt es seit 1818.
2: Ich bin mir ziemlich sicher.
3: Da hat der damalige König, der König Wilhelm I., jetzt kann ich mal ein bisschen rumstrunzen hier, hat zur Ermunterung des Volkes und zur Unterstützung der Landwirtschaft hat er ein landwirtschaftliches Fest gegründet. Und das gibt's, das weiß ich seit 1818. Aber ich gebe es mal schön ein.
2: Ich habe Blödsinn geschwätzt. Hier steht, dass Oktoberfest geht auf das Jahr 1810 zurück. Und der Cannstatter Volksfest um 1818. Also ist der Cannstatter Vase 8 Jahre jünger. Den haben wir anscheinend.
3: Also das Fest,
2: genau. Ja, genau. Da haben wir es erstmal gefeiert, um das Ende einer Hungersnot zu markieren. Hat es gegelege wahrscheinlich an dem Tag. Ja, aber woher habe ich das gehört? In irgendwas aber denkt, dass der Vase was Besonderes ist im Vergleich zum Oktoberfest.
3: Also was der Vase mehr hat tatsächlich ist, also wenn man es nur an den Möglichkeiten nimmt, was man da so machen kann, ja, da hat der Vase sogar mehr Auswahl. Also die haben zum Beispiel mehr Karussells und Schausteller.
2: Ah, okay.
3: Noch und auf der Wiesn gibt es halt mehr Bierzelt und Remi-Demi.
2: Ja gut, irgendwas war besonders, irgendwann, das wäre älter, schade eigentlich. Aber gut, dann ist es halt so, das ist ja Kopftür gesprungen. Aber dafür geht's
3: leider auf. Kein Mensch will älter sein. Wir sind viel jünger als die auf der Wiesn da.
2: Ja gut, das schreckt. Das kommt immer auf
3: die Alte ist Dackel da.
2: Die Perspektive drauf an. Wie ist denn das? Du kennst dich doch da ein bisschen aus als Cannstatter. Die Bayern haben ja immer ihre Lederhose und kommen dann in ihre Originaltracht. Also was, mit was für einer Tracht müsste eigentlich die Cannstatter kommen, wenn sie eine Originaltracht tragen würdet?
3: Ob die Münchner tatsächlich Originaltrachten anhängen, das wage ich ja zu bezweifeln, weil das ja alles nur so stilisierte Trachten sind. Das ist halt eine Lederhose und da haben sie womöglich nur karierte Hemdel an. Und man kann sich das angucken, da ist ja jedes Jahr der wunderschöne Cannstatter Volksfestumzug. Da kommen so rund 100 Gruppen und ich weiß nicht, wie viele Trachtengruppen, da sieht man auch so ganz original schwäbische Trachten. Die sind aber natürlich genauso unterschiedlich, wie bayerische Trachten auch unterschiedlich sind. Es gibt ja nicht die eine bayerische Tracht oder die schwäbische Tracht, sondern das sind halt von Örtle zu Örtle ganz unterschiedliche und nur am Rande was damit zu tun, was dann nachher die Leute auf dem Wasser oder auf der Wiesn anhaben.
2: Aber du als muss es wiederholen, damit es Leute mal genau wahrnehmen. Du als Original-Cannstatter, du kannst doch jetzt bestimmt sagen, wie waren das vor 30, 40 Jahren mit dieser ganzen Trachte auf dem Cannstatter Volksfest? Die gab es ja vorher nicht so in dieser Menge, wie sie heitragen wird, oder? Da ist schon wieder.
3: Dass man vor 30 Jahre, keine Ahnung, das eher selten gesehen hat, das stimmt schon. Also man hat sich vielleicht auch schon früher hübsch rausputzt, um aufs Fest zu gehen, das schon. Aber dass man dann irgendeine Lederhose anzogen hat, das hat sich irgendwann mal ergeben, da hat einer der großen Wirte da Aktion gemacht und hat gesagt, wer bei mir mit Tracht oder Lederhose kommt, der kriegt irgendwie ein Freibier, keine Ahnung. Und dann hat sich das so langsam etabliert.
2: Ach so, okay.
3: Und irgendwann mal ist fast schon immer wegzudenken. Also in der Zeit, selbst wenn du nicht aufs Volksfest gehst, dann triffst du trotzdem irgendwo in der Stadt irgendjemand, der mit Lederhose irgendwie gerade nachfährt oder der dann irgendwo betrunken aus der S-Bahn wieder raustorkelt.
2: Ich erinnere mich immer noch dran, wo ich früher noch auf so Festzelter-Gedöns Veranstaltungen unterwegs war. Da hat es eigentlich immer dann früher oder später gewalttätige Schlägerei gegeben. Und jetzt, wenn mich mal interessiere, diese Trachte und Trachtprügel, hast du da irgendwie Ahnung, wie so Trachtprügel, hängt das irgendwie da damit zusammen?
3: Jetzt, wo du sagst, könnte ich mir das gut vorstellen, ja.
2: Dass sie im anderen nach dem Leben trachtet.
3: Du meinst, von der Trachtprügel bis zur Prügeltracht ist es nicht weit.
2: Ja, hängt das, müssen wir auch mal recherchieren, ob das zusammenhängt.
3: Was gibt's denn da bei euch so für Festler auf dem Land da draußen?
2: Ach, leider nicht mehr so viel. In letzter Woche mitkriegt, da war auf der einsamen Alp irgendwo das Sichelhänkefest. Das hören immer wieder Traditionsfest. Und das muss gut gewesen sein. Ich habe ein paar Leute kennen, wo dort waren, also muss gut Party gewesen sein. Ja, und sonst gibt es halt.
3: Was heißt das Sichelhänke? Das ist doch irgendwie, hat doch irgendwas mit der Sichel, dass man wahrscheinlich da irgendwie das Korn oder was auch immer abgesägt hat, oder? Woher kommt das?
2: Gucken wir mal, was das Sichelhänke ist. Da, Wikipedia. Oh, Jesus Gott. Sichelhänke, auch Sichelecke oder Sichelhänkeze genannt. Oh, Jesus Gott. Sichelhänkeze. Ja, Schwabisch. Ist ein Erntefest, das vor allem in Süddeutschland so genannt wurde.
3: Volksfest ist aber Erntefest. Was mir auch gefällt bei uns, ist Fellbacher Herbst. Das ist auch im Prinzip Wein. Der Erntefest. Ein bisschen Wein. Kleiner, aber weinlastig, ja klar. Im Sommer war ich, weißt du, hast schon mal gehört, Mark Gröningen, Schäferlauf?
2: Ja, der ist bekannt. Ich kenne es halt nur, wenn es im Fernsehen bekommst, in der Landesschau oder so. Aber
3: ja, aber das ist total nettes Festle, was die da machen. Also davor abgesehen, dass das ein witziger Wettbewerb ist, wenn da die Schäfersleute, da muss ja irgendwie mit dem Schäfereiberuf zu tun haben und muss da irgendwie entweder Tochter oder Sohn von irgendeiner Schäfersfamilie sein.
2: Sagen
3: oder
2: wenn ich
3: mal Schäfer-Azubi.
2: Oder du bist ein Schafsäckchen.
3: Und dann darfst du da bei dem...
2: Als Schafsäckchen. Ich mir zwei hätte gute Chance.
3: Also, ja, das sollten wir mal hin.
2: Als Schafsäckchen aufstellen zum Nachhinein.
3: Wir bewerben uns nächstes Jahr in Mark Gröning als Schafsäckchen.
2: Genau, das ist dann... Der Schafsäckel lauft, der kommt ganz zum Schluss.
3: Aber Tosler, aber
2: Tosler, aber Tosler. Ich bin mir gerade vor, wie Doppelfeld rennen. Ja, du bist eh schneller wie ich, aber ich mache mir Flurschaden. Die Acker gleich oben im Rennen, wie so ein Wildsau, wo nach Futter sucht.
3: Nach 50 Metern muss man dich ausgraben,
2: oder? Ja. Ich habe Kopfkino, oh, jetzt kriege ich Gänsehaut. Aber nur, weil das Bier gleich leer ist. Und ich könnte zwar jetzt mehr haben.
3: Ach so, ich schon gedacht, du wärst allergisch gegen Radler.
2: Nein, ich bin jetzt allergisch gegen das, dass es das Letzte ist und das Einzige, was ich im Haus getan
3: habe. Ah je, und Tankstelle hat schon zu?
2: Merke Tankstelle, ich wohne auf der Alp. Da tankst du auch immer, wenn du irgendwo im Unterland bist, Zreitling oder so. Und dann musst du es heben. Ne, Quatsch, aber ich müsste jetzt sehr 15 Kilometer fahren zum Tanken. Ich kann nicht zu einer Tanke laufen. Wie ihr das so kennt.
3: Was können wir denn jetzt den Leuten in Aussicht stellen, dass wir das nächste Mal vielleicht wieder ein bisschen mehr Content bringen, weißt du, so ein bisschen mehr so Wissenswertes über das Schwabeländle, damit es zu unserem Titel besser passt.
2: Was geht denn über so ein Schwabeländle? Es geht ja darum, dass wir Schwäbisch schwätzen. Das ist ja auch Kulturgut, Schwäbisch zum Schwätzen, weil es nur über Schwabeländle kennt, auch mal irgendwann langweilig sein. Oder nur über schwäbisches Essen zum Schwätzen, weiß ich, weil über Bauchspeck in der Linse drin. Kann man auch darüber diskutieren.
3: Ja, ich hoffe, ich krieg schon wieder Hunger.
2: Jetzt, warum du sagst, scheint das Bild
3: ja,
2: auch wieder.
3: Ja, nicht immer.
2: Ja, krieg ich auch Hunger.
3: Wenn man halt dauernd über Essen schwätzen täte, dann hätten die Leute immer eine Pfütze in der Gosch.
2: Das ist auch gut, und das darf man nicht. Aber wir wollten doch mal über schwäbische Prominente, so wie über der Karl Lemmle und die Gründung von Hollywood und solche Sachen. Spezielle Promis, die die Welt bewegt haben.
3: Da fallen uns ein paar ein, da werden wir sehen, was uns alles einfällt. Und,
2: ja,
3: und wenn euch irgendwas einfällt, könntet ihr uns ja irgendwas auch zurückschreiben und sagen, macht mal was über den oder über jenes. Wir sind ja interaktiv, wenn man so will.
2: Hast du jetzt interaktiv oder interaktiv gesagt?
3: Du meinst, das Netz der netten Inder bietet mehrere Möglichkeiten,
2: ich glaube, das war so
3: interaktiv zu sein.
2: Aber jetzt komme ich schon aufs Essen. Ich muss mal indisch essen gehen. Ich war noch nie indisch essen.
3: Du darfst einen Fehler nicht machen beim indisch essen. Irgendwas bestellen, was scharf ist.
2: Ah, da bin ich allergisch dagegen. In Sigmaringen gibt es einen Inder. Ich muss mal nach Sigmaringen gehen. Oh, Sigmaringen, Semmeringen, wollte man auch mal was machen. Das sollte ja sogar passen mit dem indischen Restaurant am Besuchen oder so.
3: Dann gehen wir zusammen nach indisch essen in Semmeringen.
2: Oh, das wär's doch, oder?
3: Taj Mahal in Semmeringen.
2: Ach, du touch mein Hall, also touch mein Hall. Also jetzt wird's hier, touch me, I wanna feel your body. So, jetzt kommen wir aber zurück auf, wo sind wir stecken geblieben, über prominente Schwaben. Genau, und dass die Zuhörer unserer Bitte auch uns was zukommen lassen, wenn sie eine Idee haben, über welche prominente Schwabe, die Welt bewegt sind, so wie zum Beispiel der Roland Emmerich oder so, mit Independence Day und solche Filme. Ja, dass wir über solche Menschen reden können und uns unterhalten. Schickt uns doch über Facebook was, wo ihr den Podcast hört, oder über YouTube, da haben wir sie auch gehostet. Kann mir ja was in die Kommentare reinschreiben.
3: Wo haben wir rumgehostet?
2: Gehostet. Wir hostet ja unseren Podcast immer irgendwo.
3: Also, wir machen das nächste Mal was über den Touch mal Schwäbisch Hall und
2: der Karl Touch mal
3: Semmering.
2: Ja.
3: Damit man wieder irgendwas vor Ort macht. Wie damals, als man versucht, in der engsten Straße der Welt ein Durchkommen zu finden.
2: Oh, da wird irgendwann noch mein Lebensziel, dass ich da irgendwann mal durch was. So spielst du aber die Häuser
3: mit verschieben. Mit Anlauf klappt
2: es. So spielst du aber die Häuser verschieben.
3: Ja, dann gucken wir mal. Jetzt haben wir lang genug ausgehalten mit uns zwei Dackel. Ja. Mit unserer Logorö.
2: Hat das nicht was mit Ausscheidungen zu tun?
3: Doch, weil du kennst ja Diarö.
2: Ja, genau.
3: Also wenn da so einfach so ein Fluss rauskommt, wo du dann einfach die ganze Zeit und wenn das weiter oben rauskommt, dann wäre das ja Logorö.
2: Also quasi Kotze.
3: Nein. Sprechdurchfall.
2: Also, Sigeli. So als Sigeli. Ja, also gut. Dann war das jetzt Aufruf an unsere Zuhörer, dass sie interaktiv mit uns jetzt und in Zukunft zusammenarbeiten.
3: Yippie!
2: Ja. Bis zum nächsten Mal.
3: Bis zum nächsten Mal. Macht's gut, tschüssi und ade.
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2: Du, Gerlinde, gehst du mit der Chantal schnell zum Biesler? Dann gang ich schon ans Lift der Isler nimm und hol Kater.
3: Chantal, komm!
2: Also, jetzt gang ich da mal nach Sigris Gotti, der kommt 2 Stunden möglichst günstig Skifahren. Kann man da was machen bei Ihnen?
4: Also, die 2 Stunden Karte, die kostet 18 Euro. Wir hätten aber auch nur die 3-Stunden-Karte, die kostet dann bloß 1 Euro mehr, 19 Euro. Oder die Halbtageskarte in einer Viertelstunde für 20 Euro.
2: Ja, so teuer! Ja, kann man da nichts machen. Ja, könnt ihr mal den Geschäftsführer sprechen, bitteschön?
4: Herr Haberstock, wir haben schon wieder Württemberger Schwaben da, die ihr zahlen wollt. Kommen Sie grad?
5: So, grüß Gott, Haberstock der Name. Hab ich die Ehre?
2: Ja, Sie, Herr Haberstock, wissen's. Bei uns, da war das Weihnachtsgeld so wenig und wir haben so schlecht verdient das letzte Jahr, weil die Umsätze waren so niedrig und jetzt sollte ich da mit meiner Familie da in den Skiurlaub fahren und ich kann es schier nicht leisten. Kann man da nichts machen mit dem Preis für Skifahren.
5: Ja, Sie Schwab, wissen Sie eigentlich, was das kostet, so einen Berg als Unternehmen zu führen? Da haben wir einiges an Kosten und Auslagen drin. Zum einen haben wir eine Beschneiungsanlage gebaut. 100.000 Liter saugt die in 30 Sekunden aus dem Tal raus, da ist da unter Nuss trocken wie in der Wüste Gobi. Aber oben am Berg, da ist es weiß und das ist, was zählt. Und zum Letzten haben wir noch einen Babini-Park gebaut für die Kleinen und da haben wir dran 3 Tage in der Woche an einem Vormittag so ein Studentengrüspel organisiert, der macht dann für die Kleinen einen Schneebock in dem Babini-Park. Und jetzt kommst du daher und willst mir sagen, dass ich sehe sei, das geht frei, aber für solche wie für die, da habe ich schon einen Plan. Ich mache dir jetzt ein Angebot. 5 Minuten kostet 5 Euro zum Skifahren. Einzige Bedingung, nackert im Lift auf und nackert den Berg wieder ab. Fitti Gott.

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Habt ihr Männer schon mal darüber nachgedacht, warum es uns überhaupt gibt, was unsere Aufgabe ist hier auf Erden? Unsere Hauptaufgabe ist, Frauen glücklich zu machen. Das weiß eigentlich jeder Mann, das wissen wir alle, aber es ist nicht immer einfach. Aber wir Männer geben nicht auf. Wir nehmen die Aufgabe immer wieder aufs Neue an. Bevor überhaupt eine Gelegenheit uns gegeben wird, Frauen glücklich zu machen, müssen wir sie erst mal kennenlernen. Und das ist auch nicht einfach. Und selbst wenn es gut anfängt, kann es immer noch gnadenlos scheitern. Von einer solchen Situation handelt das erste Gutzle des heutigen Abends.

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0: 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Buffet, Krombierer, zu drei. Servus.
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0: Grüß Gott, wir haben ja das Schwäbische Aus jetzt von mehreren Seiten behandelt. Aber ein Teil darf nicht vergessen werden. Das ist natürlich der Gader hinten aus. Und in dem Gader steht ein Gebäude, eine Hütte. Die heißen im Schwäbischen nicht die Hütte, sondern das ist der Schopf. Das ist also dieser Verschlag, in dem das Holz aufbewahrt wird, in dem Geräte reinkommt. Schopf ist auch im heutigen Sprachgebrauch noch da. Es ist im Grunde das was die Hütte ist. Und in den Schopf kehrt man dann ein, auch im Winter, und betreibt da ebenfalls gewissermaßen sein Steckenpferd.

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1: Herzlich willkommen zur neuen Sendung von Mundart Radio stellt vor. Im März 2026 hat mit Stuttgarter Zeitung besucht, um ein Interview zu machen. Mit dabei war auch der Werner Kuhnle, der Fotograf. Da er ja viel rumkommt und auch Schwäbisch schwätzt, habe ich gedacht, frage ihn mal, ob er nicht die eine oder andere Begebenheit zum Thema Mundart erzählen kann.
2: Also Schwäbisch finde ich ein ganz schöner Dialekt. Das ist manchmal, wenn man vielleicht beruflich, ich war früher nicht Fotograf, sondern habe mal im Maschinenanlagenbau gearbeitet. Wenn du dann im Ausland bist oder in andere Länder, in andere Bundesländer, na, tust du vielleicht ein bisschen schwer, aber die verstehen du dann vielleicht nicht so. Eine kleine Story, ich war oft in Asien, in Korea, und da waren wir auch abends mit Kollegen zusammengesessen, mit Deutschen und auch Planer von Korea, und ich habe das auf Englisch dann geschwätzt, und plötzlich klopft mir eine auf die Schulter und sagt, bist du aus Stuttgart? Und so ist das, also selbst im Englischen kommt der Dialekt durch. Und eine Geschichte, also das Fotografieren, das jetzt schon viele, viele Jahre macht, das ist für mich Leidenschaft, und ich habe dann auch wirklich schon tolle Menschen kennengelernt und auch Künstler. Und ich glaube, der bekannteste ist eigentlich unser Wolle, den ich mehrmals so auch fotografiert habe. Und da war sofort ein Kontakt da, also der hat nie irgendwo arrogant gewirkt und war ganz toll. Und die letzte Begegnung mit ihm, die war im Bräuningerland. Da gab es eine Kunstausstellung, und zwar haben viele, viele Künstler die Eier, die sie kriegt, sind 2,50 Meter große Plastikeier, die haben die gestalten können, sei es mit Farbe anstreichen, mit Stoffe bekleben, verschiedene Techniken. Und ich war dann 2-3 Mal beim Wolle daheim, weil der in Backnang war und Freiberg nicht so weit weg ist, und habe dann ihn auch ein bisschen intensiver kennengelernt, und das war echt total klasse. Und am Donnerstag vor Karfreitag war dann in Bräuningerland eine Versteigerung, und da sind die Eier dann versteigert worden für einen guten Zweck. Und diese Versteigerung, die ist eigentlich so gut gelaufen, dass damals der Sendermanager gesagt hat, komm, wir sitzen zusammen und trinken noch ein bisschen Osterweile, Osterbierle oder sowas. Und es war dann so eine tolle Stimmung. Ich habe da auch noch ein bisschen fotografiert, und ich bin dann heimgekommen zu meiner Frau und habe gesagt, du, ich habe eine wahnsinnige Idee. Wenn ich einen runden Geburtstag feiere, da frage ich mal der Wolle, ob der kommen wird. Und na, war sie eigentlich auch einverstanden, zufrieden. Und sie hat gesagt, oh, das wäre mal eine gute Idee. Und ich glaube, der Wolle wäre ein bisschen günstiger wie jetzt Stones und so. Und das hätte man irgendwo schön in den Griff gekriegt. Und es war ein super schöner Fototermin. Und dann war es so, am Ostermontag, glaube ich, da war Formel 1 Rennen, und all 2 Stunden später, nachdem der Rennen das vorbei war, ruft eine Bekannte, die da auch bei der Aktion dabei war, die auch künstlerisch tätig war, ruft sie an, ob ich noch die Bilder habe. Da habe ich für mich gedacht, das war jetzt vor 3 Tagen. Und dann habe ich gesagt, klar habe ich sie. Und dann sagt sie, das ist jetzt auch für mich ein bisschen emotional, ja, der Wolle wäre verstorben da, der war da, hat das Formel 1 Rennen angeguckt und hat dann, ja, einfach, sein Leben ist zu Ende gegangen. Und jedes Mal, wenn ich im Auto sitze und ich höre da, ich muss die Straßenbahn noch kriegen oder so, das ist einfach emotional, wie jetzt gerade auch.
3: Ja, das glaube ich schon. Wolle war wirklich ein ganz besonderer Mensch. Er hat auch für viele, viele andere Künstler Steigbügelhalter sozusagen gemacht und hat viele auf den Weg gebracht, die heute noch von ihm schwärmen. Also das, da haben wir wirklich einen ganz schweren Verlust erlitten.
2: Und auch, er war ja auch Lehrer. Hat es auch, glaube ich, ziemlich lange noch gemacht. Also der hat zwar viele Lieder geschrieben, aber er ist nicht Millionär geworden. Er hat da wirklich kämpfen müssen, aber er hat gekämpft mit Leidenschaft. Ja. Und das war eigentlich schon.
3: Bei ihm hat man gemerkt, dass auch die Mundart eigentlich die Basis ist und dass er wirklich dadurch auch geerdet wird. Gell? Also vielen Dank für die tolle Geschichte.
2: Dankeschön, hat mir auch Freude gemacht.

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0: Grüß Gott, herzlich willkommen bei Schwäbische Sprechstunde. Und der heutige Begriff, Neidermaler. Wieder kennt er? Direkt. Aber was heißt da Kenter? Kenter ist doch ein Beschiss. Neidermaler ist der Kenterspiel, aber auch für Erwachsene. Es geht heute um das Mühlespiel. Mit Nei, neun Steinen. Schon alt heißt es im Schwäbischen Wörterbuch von 1914. Das Spiel mit neun weißen und neun schwarzen Steinen. Mir habe auch Bohnen gespielt. Vorher haben wir die drei Quadrate mit den neun Eckpunkten auf ein Brett, auf ein Steu und so weiter gemordet. Dann geht es darum, wer anfängt. Wichtig ist, dass du drei Steu oder Bohnen auf eure Linie bringst. Dann kannst du dem anderen einen Steu wegnehmen. Ideal ist, wenn du ein Fickmehl hast. Bei jedem Auf- und Zumachen verliert der andere einen Steu. Und du hast gewonnen. Aber kommen wir nochmal zu dem Wort klar. Es besteht aus zwei Teilen. Aus der Zahl 9 gleich 9 Steine und der Mühle. Wobei die Mühle nichts mit der Ölmühle oder Getreidemühle, Kaffeemühle, Althochdeutsch Mulin zum Du hat, sondern es ist das Mahlen, das oft tun gemeint. Ob darin auch das Aufzeichnen, das Hinmahlen gemeint ist, lassen wir mal offen. Interessant ist auf jeden Fall die Zahl 9, die in vielen alten Geschichten und Dingen, Sitten und Bräuchen noch erhalten ist.

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Grüß Gott, herzlich willkommen zur Schwäbischen Sprechstunde. Unser heutiger Begriff, Fasstauger. Im Lexikon steht Fasstauben, hat aber mit Tauben oder Taube, will sagen schwerhörig oder begriffsstutzige, nichts zu tun. Gewollt sind Fasshölzer, gebogene Längsbretter, aus denen der Küfer Fässer herstellt. Tauge oder Taube, mittelhochdeutsch Duge, mittellateinisch Doga, Gefäß. Für uns Kinder in den 40er Jahren Ersatzschier. Und anstelle der Bindung hans Lederrämer durmäßer. Und etwas bei uns in Württemberg, hier schaut das Wort Taubenskiergläser. Also so sind Kinder überall durch den Schnee gerutscht, wenn sie keine richtige Skikette haben. Das Tauber mit B ist älter. Irgendwann mal hat der G der B ersetzt. So ein Buchstabe- oder Worttausch hat es in der Sprachgeschichte eben wieder gegeben. Zum Beispiel aus Haber wird Hafer. Ja, man weiß warum, lässt sich leicht aussprechen, wie kann es jetzt sagen. Über der Kiefer, genau über der Kiefer, den Fassmacher, müsste man extra schwätzen. Jetzt einmal bloß so viel dazu, das Handwerk ist so gut wie ausgestorben. Bloß wenn man hört, dass der Wein im Holzfass greift sei, na dimmert's, dass da etwas sein muss. 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
1: Schalu!
2: Ernst!
1: Neu, Schalu!
2: So.
3: Neu, Ernst!
1: Neu! Übrigens, das ist schon ein Missverständnis, ich habe was falsch verstanden. Ich habe mich vor ein paar Tagen angerufen und gefragt, wie soll man dich denn ankündigen? Dann habe ich gesagt, ist eigentlich egal, können eigentlich sagen, was er will. Also vielleicht, aber... Also Prophet, oder was? Was? Prophet? Ja, ich habe eigentlich gesagt, also die Telefonverbindung war so schlecht. Ich habe gesagt, alles bloß nicht Prolet. Und das ist halt draus geworden, gell?
4: Ja, weißt du. Und ich denke, du kommst mit zwei Mantel rein.

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Ja, verehrtes Publikum, wieder geht ein denkwürdiger Abend zu Ende. Und was bleibt uns noch? Dankeschön sagen. Und da bedanken wir uns recht herzlich bei Ihnen alle für die nasse Händler, für das bombrafunde Herzler, für die leuchtende Eigler, ja kurz für alles das, was ihr uns heute Abend gegeben habt, wo wir gar nicht brauchen können. So, jetzt ist noch aber wirklich rum. Bloß einen Witz erzähle ich noch schnell. 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Da sagt der Verkäufer, Schorsche, du bist ein schöner Säckel, was willst du denn machen, du hast doch zwei linke Hände. Oh, ich möchte ein 8er Loch bohren. Ha! Schorsche, du bist ja noch blöder, wie ihr denkt, kauf doch zwei 4er, dann brauchst du nicht umspannen.

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Also Leo, der ist durchaus auch technisch begabt. Er versteht viel von Autos. Das habe ich daran gemerkt, dass ich zu ihm hingegangen bin und habe gesagt, mein Auto ist hey. Also ich habe nicht gewusst, was im Auto fehlt. Der Leo hat die Motorhaube aufgemacht und hat innerhalb kürzester Zeit gesehen, was los ist. Hat mich also beeindruckt. Und er hat dann zu meiner völligen Überraschung auch ein Lied angestimmt.

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1: Schwaberbrezel vom Karl Zäpfle, Gläser von Sandra Linsenmeier. 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

0: Das ist das Lied von Algebrecht Zweiler. Algebrecht Zweiler habe ich früher auch nicht gekannt, aber jetzt, mittlerweile, kann man schon sagen, Kult, wie man so neudeutsch sagt. Ich spiele ja ganz oft auf dem Hohen Eufe und wenn man dann nachfahrt, ist der Weg immer der gleiche. Vom Hohen Staufen über Göppingen, zuerst einmal Kreisverkehr, fahre ich auch gern Kreisverkehr. Kreuzverkehrfahrer ist schon mein Hobby geworden, gell? Weil da hat man immer Vorfahrt. Sie können so schnell fahren, wie sie wollen. Das ist Freiheit, wenn man da drin ist. Also wenn mir es langweilig ist, da rufe ich zwei, drei Freunde und sage, komm, fahren wir heute Abend Kreuzverkehr. Und wenn die Auto gleiche Geschwindigkeit fahren, da kommt keine Sau mehr rein. Da habe ich mal einen Porsche-Fahrer mit Ludwigsburger Nummer halber schon Bettler sehen. Aber länger als wie so 20 Minuten können sie wirklich nicht fahren, weil da wird's ihnen schlecht oder durmelig, wie man Schwäbisch sagt. Und dann fahre ich weiter Richtung Kirchheim. Dann kommt Auen. Dann verkaufen sie immer Kirsche an der Straße. Sommers wie Wenders. Sommers Kirsche, Wenders Kirschgeist. In Auen biegt man rechts ab Richtung Beuren. Und dann kommt nach kurzer Strecke der Alpaufstieg, 17% Steigung. Dann kommen wir auf die Hochfläche. Aber es ist noch nicht der Neufer. Da kommt eine Ortschaft des Erkenbrechtsweiler. Wie gesagt, ich hab's früher auch nicht kennt. Und weil ich da so oft durchfahre und es so viele Geschichten um Erkenbrechtsweiler gibt, deswegen das Lied und die Ansage. Der Neufen geht auch weit zurück in der Geschichte. Der Neufen geht in keltische Zeit, weil da gab's den Nufia. Und dann in der Zeit des Minnesangs, so bei der Staufer, ganz berühmter Neufen, Gottfried von Neufen, Kollege von mir. Ja, und wie gesagt, dorthin führt der Weg. Erkenbrechtsweiler. Am Fuß von Erkenbrechtsweiler liegt ja Beuren mit seinem berühmten Thermalbad. Vielleicht waren sie mal in dem Thermalbad und sie sind auch Fußpilz gekriegt. Der gleiche Fußpilz übrigens wie in Bad Urach, Ditzebach und Bad Boll hat Voralp-Fußpilz. Hinter Erkenbrechtsweiler liegt Hülben. Die händ schon immer Händel. Die wisset gar nicht mehr, warum die Händel händ, gell? Ich mache immer ein paar Strophe, dann kriegen sie wieder Händel. Gott schon zurück in die Geschichte. Im württembergischen Almanach steht drin, diebisches Bergvolk, dem Trunke zugeneigt. Jähzornig wird schon was dran sein. Es gibt den Steuerbruch bei Erkenbrechtsweiler. Wenn's da regnet, sehen alle Auto aus wie NATO-Fahrzeuge, alle gekalkt. Das hebt manchmal 8 Tage. Und wenn ich mein Auto wo abstellt, sage ich Leute, warst wieder auf dem Neufer oder warst wieder in Erkenbrechtsweiler. Es gab mal eine keltische Siedlung dort oben, bei Erkenbrechtsweiler, Richtung Grabenstätte um. Zehntausende Kelten hint dort gewohnt. Eines Tages waren alle verschwunden. Kein Mensch weiß, wo die nachgekommen sind. Puh, also bis heute weiß man es nicht so recht. Vielleicht eine Felsspalte oder irgendwas. Ich singe noch davon, dass ihr das auch erfahrt. Vor ein paar Jahren war mal eine Wildschweintreibjagd auf der Alptrobe und da sind am helllichten Tag 25 Wildsei durch Erkenbrechtsweiler grast, sogar einem Kindergarten durch Glasscheibe durch. Die Kinderin denkt, das ist Ausflug von der Wilhelma, aber es ist niemand was passiert. Nur abends. Hat sind alle Wirtschafter in der Umgebung Wildschweinbraten gegeben. Und am gleichen Tag war ein Ausflugsbus von Stuttgart da. Jetzt sind da oben 6 Stuger gefehlt. Das war schon irgendwie dubios, aber man hat sie alle wieder gefunden. Allerdings fußpilzverseucht im Thermalbad. Wie gesagt, viele Geschichten ranken sich um Erkenbrechtsweiler und um den Neufen. Und es gibt immer neue Geschichten. Nein, ich hatte ganze Fußballverein zum Vaterschaftstest müssen. Ich weiß nicht warum, aber irgendwas ist da passiert. Da will ich auch nicht weiter davon erzählen. Ich komme ja vom Hohen Staufen, freier Blick ins Land, nach alle Richtungen. Auch vom Neufen hin sind grandiosen Ausblick ins Neckartal, zum Flughafen, in Schurwald hinüber, zu den Kaiserberge. Bloß Hände sehen sie vom Neufen eigentlich gar nichts. Der Neufen hat zeitlebens immer Erkenbrechtsweiler im Knick. Und es wird auch so bleiben.
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Ist halt nicht so einfach, Schwäbisch, gell? 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

Italienisch esse in drei Gängen, ich erklär's euch ganz langsam auf Schwäbisch. Antipasti, ich was mit Melone, mit Prosciutto oder Honig. Die Suppe ist Minestrone, mit Gemüse, für mich aber lieber ohne.

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Schwäbisch für Auswärtige. Lass mich überlegen, was ich so weiß. 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Eisenbahner, die haben der Gleis, eine weiter Spur, das ist ein breiter Läus, zum Pickel seid man alles, zeugt das kaum eine Jungerheit noch weiß. Auf ein Mädle wirft der Schwabe Eigle, Zwetschge kauft bei ihm ein Steigle, zum Stierle seid man Heigel, buschige Augenbrauen hat unser Weigel. So funktioniert Schwäbisch im großen Ganzen, hast zwei Gesser, stellst der Ranzer, stellst der Ranzer, kannst du tanzen und denkt da. Aber Schuld ist ein Ranzer. Jeder Hafer braucht bei uns seinen Deckel, haschen Rausch, ne haschen Heckel, graust vor was, ne haschen Eckel und Händel sind bei uns gereckelt. Zummer Kalbel, samer Meckel, kannst euch nicht leiden, ist ein Säckel. Ein kleines Kälble ist ein Meckerle, ein kleiner Säckel, halt ein Säckel. Es gibt kein schwäbisches Wort für Dattel, aber eins für Tüte, das ist Gstattel. 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

Lase, da sagen wir Blaus, zum Vermurkser, da sagen wir auf Runzer, und zum Biesler, alternativ auf Runzer. 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Unsere Kühe, das sind Kier. In der Frühe ist in der Frühe. Ja, bei Schwäbisch, da gab man ein Knie. Ein Zugreister, der lernt es nie. Blärert's Kindle, kriegt's einen Zapfer. In der Fasnacht will der jeden Grapfer. Zupfst was aus, na ist es Zopfer. 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Ein Korb, das ist ein Grätzer. Ein Säg ist der Pavetzer. Ein Schader lasst der Schätzer. Und manches Gleut ist bloß ein Fetzer. Ein Säges muss man Dengler, Kinder, die sind oft am Quengler. Eine Spange ist ein Spengle und eine Zange beim Schwab ein Zengle. Denn viele, den Schwauber, mir sind viele Sachen, nur ein ganz klein bisschen kleiner machen. So ist bei ihm eine Maus ein Meisle und er baut kein Haus, er baut ein Häusle. Danke. Der Rest vom Apfel ist ein Putzer und auch Schuhe, die muss man putzen. Bonbons, das sind Gurzler und manche Weiber rechte Hutzler. 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Schwauber, mir seid alle Schaffer, Scherrer, samstags putzert's alle ihre Kerrer, doch gibt's auch richtig feine Herrer, die lernen bloß ihre Weiberscherrer. Kennt ihr noch? Kein Problem, okay, dann machen wir die lange Version. Und jetzt, da pass mal auf, ist der Schwab mal Depri drauf, dann hängt er halt der Riesel nach. Schöner kann man sowas doch gar nicht sagen. 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Wer geizig ist, der ist gniggert. Statt gniggert, da geht auch gniggrig. 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Danke. 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

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Sowas kann nicht jeder kennen. Er sagt zu draußen Dusser und zu herausen Husser. 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Willst nicht mehr bleiben, ja, dann musst du gehen. Nicht jeder kann die Sprache verstauen. Stunden, das sind Stund. Hunde, das sind Hund. 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Das ist der Sound vom Schwauberland. 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Das ist gut, wär's fast überall verstanden. Doch unser schön Schwäbisch kommt dabei abhanden. Und ich täte es wirklich schätzen, sie kennt das auch noch Schwäbisch schwätzen. Denn es hilft in unserer kleinen Schwauberwelt, bist mindestens zweisprachig aufgestellt. Und als gebildet gilt nur jener Mann, der richtig Schwäbisch schwätzen kann. Okay? In diesem Sinne, danke.

0: Vielen Dank.
1: Ja, wir ältere Menschen, wir neigen ja dazu, dass man sagt, ja, früher war alles besser. 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Änderungen sind nicht gefragt. 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
2: Bene, Buffet, Trombierer, zu drei. Servus, schwäbische Sprechstunde mit Wilhelm König. Grüß Gott. Auf was warten wir im Frühjahr? Auf die Bäume. Mit ihrer Blütenpracht. Und dann warten wir auf die Ema. Was sind Ema? Ganz einfach. Es hat einen Zusammenhang mit Imker. Es sind die Bienen. Ein sehr altes Wort. Das aber, wie gesagt, noch in Berufsbezeichnung Imker drin ist. Das kennt nur die Vollmundart. Es ist auch enthalten in Personennamen, in Immo, in Ortsnamen. Im Allgäu gibt es einen Imberg. Da steckt immer das Wort Imme drin. Und das Schwäbische unterscheidet auch kaum Einzahl und Mehrzahl. Die Im ist natürlich das eine Biene, aber eigentlich eine Biene kann allein nichts auffangen. Es sind immer Emer, wenn man alles einzeln meint. Und dann, die Emer bringen uns durch ihre Befruchtung von Baum zu Baum und Blüte zu Blüte nicht nur Kirsche, sie bringen uns auch der Honig.

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Ja, das ist aber lieb, dass ihr da jetzt auch so gut zugehört habt, gell? Dankeschön.

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dem Schwarzwald erheben Wesen aus dem unteren Holze ihre lichten Häupter. Die wenigen Haare, die sie noch haben, flattern im strengen Mitternachtswinde. Mit glutroten Augen und feuerroter Nase fixieren sie ihre Opfer und ziehen sie gnadenlos in ihren Bann. 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
3: Also das polarisiert jeden Abend unglaublich. 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
2: 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Ja.
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0: Da wird so richtig um ein Land gekupft.